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1: Im Studio Hanna Messerschmidt. Kein TikTok, Snapchat oder Insta für Kinder unter 13. Und das überall in der EU. Das will Kommissionschefin von der Leyen. Für 13- und 14-Jährige fordert sie spezielle Profile mit weniger Funktionen und Zeitbegrenzung. Dirk Justes.
2: Eltern sollen so eine Zeitbegrenzung einrichten und beaufsichtigen. Eigene Nutzerkonten soll es erst ab 15 Jahren geben. Von der Leyen findet, mit Smartphones und Social Media werden Kinder ihrer Kindheit beraubt. Von der Leyen verlangt von den Digitalkonzernen, dass ihre Dienste für alle minderjährigen Nutzerinnen und Nutzer sicher sind. Mehrere EU-Staaten planen seit einigen Monaten ein eigenes Social-Media-Verbot. Nun soll eine EU-weite Regelung kommen.
1: Rückendeckung für Merz. Die 8 CDU-Ministerpräsidenten stellen sich geschlossen hinter den Kanzler. Deutschland brauche jetzt mehr denn je Stabilität, sagen sie. Merz steht ja aktuell mächtig unter Druck. Aus verschiedenen Ecken kommen Rufe nach einem Kanzlertausch. Nach dem CSD-Anschlag in Berlin plant die Bundesregierung härtere Strafen gegen islamistischen Terrorismus. Unter anderem sollen Propaganda und Spendensammeln für Terrorgruppen stärker bestraft werden. Dazu sagt Bundesjustizministerin Hubig:
3: Ich bin überzeugt, die Maßnahmen werden die innere Sicherheit Deutschlands stärken. Gleichzeitig wahren sie aber eben auch die Rechtsstaatlichkeit und die Freiheit. Auch das ist wichtig. Und wir halten an den bewährten Strafinstrumenten der Justiz fest.
1: Ein Islamist war im Sommer in eine Gruppe von CSD-Teilnehmern gefahren und attackierte danach Menschen mit einer Machete. Eine Frau starb. Deutschlands Digitalbranche wird mehr und mehr zur Leitindustrie. Sie hat zuletzt über 480 Milliarden Euro erwirtschaftet, so eine Studie des Bundesverbands Digitale Wirtschaft. Das sind knapp 12% der gesamten Wirtschaftsleistung und mehr als doppelt so viel, wie beispielsweise die Automobilbranche beisteuert. In der Fußball-Europa League ist Bayer Leverkusen mit einem Heimsieg in die Ligaphase gestartet. Gegen den slowenischen Meister Celje gewannen die Leverkusener 2:0. Hoffenheim spielt dann am Abend auf der griechischen Insel Kreta.
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4: Mit KI-Support. Wolkig ist es heute erstmal, dazu lässt in Südostbayern der Regen nach. An der Nordsee kommt ab und zu ein Schauer runter, sonst bleibt es meist trocken. Später ziehen im Nordwesten mehr Wolken auf und dann setzt Regen ein. Die Höchstwerte liegen bei 17 bis 24 Grad. Morgen geht's mit Sonne und Wolken weiter, vereinzelt mit Schauern, maximal 23 Grad.
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1: Im Studio ist Alina Wolf. Amnesty International hat 4 Jahre nach den Frauenprotesten in Iran, eigenen Angaben zufolge, Dutzende mutmaßlich Verantwortliche der staatlichen Gewalt identifiziert. Im Bericht Architekten der Gräueltaten nennt die Organisation 87 Funktionäre und wirft dem Machtapparat schwere Rechtsverstöße vor. Auslöser der Proteste 2022 war der Tod der jungen iranischen Kurdin Jina Mahsa Amini. Die damals 22-Jährige starb in Polizeigewahrsam, nachdem sie wegen angeblicher Verstöße gegen Kleidungsvorschriften festgenommen worden war. Das Europäische Parlament hat den Weg für eine erhebliche Beschleunigung von Genehmigungsverfahren für Verteidigungsprojekte freigemacht. Die Höchstdauer für solche Verfahren soll auf 102 Arbeitstage festgelegt werden, wie das Parlament mitteilte. Wenn die zuständige Behörde vor Ablauf der Frist keine Entscheidung getroffen hat, soll der Genehmigungsantrag stillschweigend als angenommen gelten. Die Neuregelung ist Teil eines Pakets, das den Verwaltungsaufwand für die Verteidigungsindustrie reduzieren soll. Rund 800 Einsatzkräfte haben in Hessen, Nordrhein-Westfalen und Belgien Wohn- und Geschäftsräume durchsucht. 50 Beschuldigte sollen über Scheinfirmen Bargeld aus kriminellen Geschäften gewaschen und mehr als 60 Millionen Euro an Steuern hinterzogen haben. Im Mittelpunkt stehe demnach ein System, bei dem Bargeld aus illegalen Geschäften über Scheinfirmen als vermeintlich legales Buchgeld auf Konten im Ausland transferiert worden sein soll. 4 Haftbefehle wurden vollstreckt und 500.000 Euro gesichert. Der neue Landtag von Sachsen-Anhalt kommt am 6. Oktober in Magdeburg zu seiner ersten Sitzung zusammen. Beginn ist um 11 Uhr. Die AfD stellt mit 39 von 83 Abgeordneten die stärkste Fraktion. CDU, Linke, Grüne und SPD kommen zusammen ebenfalls auf 39 Sitze. Das BSW hat 5 Mandate. Das BSW schließt eine Koalition mit der AfD aus. Stattdessen soll es eine punktuelle Zusammenarbeit bei bestimmten Themen geben. BSW-Vertreter wollen außerdem einen AfD-Kandidaten zum Landtagspräsidenten mitwählen.
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2: Heute Nacht fällt von den Alpen bis zum südlichen Bayerischen Wald zunächst noch länger Regen, in den östlichen Alpen teils kräftig. Sonst lockern die Wolken gebietsweise auf und örtlich bildet sich Nebel. Im Norden sind noch einzelne Schauer möglich. Die Temperaturen sinken auf 11 bis 7 Grad, an den Küsten bleibt es milder. Am Donnerstag wechseln sich Sonne und Wolken ab. In Südostbayern klingt der Regen allmählich ab und an der Nordsee ziehen einzelne Schauer durch. Sonst bleibt es meist trocken, bevor am Nachmittag im Nordwesten neuer Regen aufzieht. Die Höchstwerte liegen zwischen 17 und 24 Grad. An der Nordsee weht ein kräftiger Südwestwind mit teils stürmischen Böen.
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1: Im Studio ist Alina Wolf. Amnesty International hat 4 Jahre nach den Frauenprotesten in Iran eigenen Angaben zufolge Dutzende mutmaßlich Verantwortliche der staatlichen Gewalt identifiziert. Im Bericht Architekten der Gräueltaten nennt die Organisation 87 Funktionäre und wirft dem Machtapparat schwere Rechtsverstöße vor. Auslöser der Proteste 2022 war der Tod der jungen iranischen Kurdin Jina Mahsa Amini. Die damals 22-Jährige starb in Polizeigewahrsam, nachdem sie wegen angeblicher Verstöße gegen Kleidungsvorschriften festgenommen worden war. Das Europäische Parlament hat den Weg für eine erhebliche Beschleunigung von Genehmigungsverfahren für Verteidigungsprojekte freigemacht. Die Höchstdauer für solche Verfahren soll auf 102 Arbeitstage festgelegt werden, wie das Parlament mitteilte. Wenn die zuständige Behörde vor Ablauf der Frist keine Entscheidung getroffen hat, soll der Genehmigungsantrag stillschweigend als angenommen gelten. Die Neuregelung ist Teil eines Pakets, das den Verwaltungsaufwand für die Verteidigungsindustrie reduzieren soll. Rund 800 Einsatzkräfte haben in Hessen, Nordrhein-Westfalen und Belgien Wohn- und Geschäftsräume durchsucht. 50 Beschuldigte sollen über Scheinfirmen Bargeld aus kriminellen Geschäften gewaschen und mehr als 60 Millionen Euro an Steuern hinterzogen haben. Im Mittelpunkt stehe demnach ein System, bei dem Bargeld aus illegalen Geschäften über Scheinfirmen als vermeintlich legales Buchgeld auf Konten im Ausland transferiert worden sein soll. 4 Haftbefehle wurden vollstreckt und 500.000 Euro gesichert. Der neue Landtag von Sachsen-Anhalt kommt am 6. Oktober in Magdeburg zu seiner ersten Sitzung zusammen. Beginn ist um 11 Uhr. Die AfD stellt mit 39 von 83 Abgeordneten die stärkste Fraktion. CDU, Linke, Grüne und SPD kommen zusammen ebenfalls auf 39 Sitze. Das BSW hat 5 Mandate. Das BSW schließt eine Koalition mit der AfD aus. Stattdessen soll es eine punktuelle Zusammenarbeit bei bestimmten Themen geben. BSW-Vertreter wollen außerdem einen AfD-Kandidaten zum Landtagspräsidenten mitwählen.
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2: Heute Nacht fällt von den Alpen bis zum südlichen Bayerischen Wald zunächst noch länger Regen, in den östlichen Alpen teils kräftig. Sonst lockern die Wolken gebietsweise auf und örtlich bildet sich Nebel. Im Norden sind noch einzelne Schauer möglich. Die Temperaturen sinken auf 11 bis 7 Grad, an den Küsten bleibt es milder. Am Donnerstag wechseln sich Sonne und Wolken ab. In Südostbayern klingt der Regen allmählich ab und an der Nordsee ziehen einzelne Schauer durch. Sonst bleibt es meist trocken, bevor am Nachmittag im Nordwesten neuer Regen aufzieht. Die Höchstwerte liegen zwischen 17 und 24 Grad. An der Nordsee weht ein kräftiger Südwestwind mit teils stürmischen Böen.
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1: Im Studio ist Alina Wolf. Amnesty International hat 4 Jahre nach den Frauenprotesten in Iran, eigenen Angaben zufolge, Dutzende mutmaßlich Verantwortliche der staatlichen Gewalt identifiziert. Im Bericht Architekten der Gräueltaten nennt die Organisation 87 Funktionäre und wirft dem Machtapparat schwere Rechtsverstöße vor. Auslöser der Proteste 2022 war der Tod der jungen iranischen Kurdin Jina Mahsa Amini. Die damals 22-Jährige starb in Polizeigewahrsam, nachdem sie wegen angeblicher Verstöße gegen Kleidungsvorschriften festgenommen worden war. Das Europäische Parlament hat den Weg für eine erhebliche Beschleunigung von Genehmigungsverfahren für Verteidigungsprojekte freigemacht. Die Höchstdauer für solche Verfahren soll auf 102 Arbeitstage festgelegt werden, wie das Parlament mitteilte. Wenn die zuständige Behörde vor Ablauf der Frist keine Entscheidung getroffen hat, soll der Genehmigungsantrag stillschweigend als angenommen gelten. Die Neuregelung ist Teil eines Pakets, das den Verwaltungsaufwand für die Verteidigungsindustrie reduzieren soll. Rund 800 Einsatzkräfte haben in Hessen, Nordrhein-Westfalen und Belgien Wohn- und Geschäftsräume durchsucht. 50 Beschuldigte sollen über Scheinfirmen Bargeld aus kriminellen Geschäften gewaschen und mehr als 60 Millionen Euro an Steuern hinterzogen haben. Im Mittelpunkt stehe demnach ein System, bei dem Bargeld aus illegalen Geschäften über Scheinfirmen als vermeintlich legales Buchgeld auf Konten im Ausland transferiert worden sein soll. 4 Haftbefehle wurden vollstreckt und 500.000 Euro gesichert. Der neue Landtag von Sachsen-Anhalt kommt am 6. Oktober in Magdeburg zu seiner ersten Sitzung zusammen. Beginn ist um 11 Uhr. Die AfD stellt mit 39 von 83 Abgeordneten die stärkste Fraktion. CDU, Linke, Grüne und SPD kommen zusammen ebenfalls auf 39 Sitze. Das BSW hat 5 Mandate. Das BSW schließt eine Koalition mit der AfD aus. Stattdessen soll es eine punktuelle Zusammenarbeit bei bestimmten Themen geben. BSW-Vertreter wollen außerdem einen AfD-Kandidaten zum Landtagspräsidenten mitwählen.
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2: Heute Nacht fällt von den Alpen bis zum südlichen Bayerischen Wald zunächst noch länger Regen, in den östlichen Alpen teils kräftig. Sonst lockern die Wolken gebietsweise auf und örtlich bildet sich Nebel. Im Norden sind noch einzelne Schauer möglich. Die Temperaturen sinken auf 11 bis 7 Grad, an den Küsten bleibt es milder. Am Donnerstag wechseln sich Sonne und Wolken ab. In Südostbayern klingt der Regen allmählich ab und an der Nordsee ziehen einzelne Schauer durch. Sonst bleibt es meist trocken, bevor am Nachmittag im Nordwesten neuer Regen aufzieht. Die Höchstwerte liegen zwischen 17 und 24 Grad. An der Nordsee weht ein kräftiger Südwestwind mit teils stürmischen Böen.
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1: Im Studio ist Alina Wolf. Amnesty International hat 4 Jahre nach den Frauenprotesten in Iran eigenen Angaben zufolge Dutzende mutmaßlich Verantwortliche der staatlichen Gewalt identifiziert. Im Bericht Architekten der Gräueltaten nennt die Organisation 87 Funktionäre und wirft dem Machtapparat schwere Rechtsverstöße vor. Auslöser der Proteste 2022 war der Tod der jungen iranischen Kurdin Jina Mahsa Amini. Die damals 22-Jährige starb in Polizeigewahrsam, nachdem sie wegen angeblicher Verstöße gegen Kleidungsvorschriften festgenommen worden war. Das Europäische Parlament hat den Weg für eine erhebliche Beschleunigung von Genehmigungsverfahren für Verteidigungsprojekte freigemacht. Die Höchstdauer für solche Verfahren soll auf 102 Arbeitstage festgelegt werden, wie das Parlament mitteilte. Wenn die zuständige Behörde vor Ablauf der Frist keine Entscheidung getroffen hat, soll der Genehmigungsantrag stillschweigend als angenommen gelten. Die Neuregelung ist Teil eines Pakets, das den Verwaltungsaufwand für die Verteidigungsindustrie reduzieren soll. Rund 800 Einsatzkräfte haben in Hessen, Nordrhein-Westfalen und Belgien Wohn- und Geschäftsräume durchsucht. 50 Beschuldigte sollen über Scheinfirmen Bargeld aus kriminellen Geschäften gewaschen und mehr als 60 Millionen Euro an Steuern hinterzogen haben. Im Mittelpunkt stehe demnach ein System, bei dem Bargeld aus illegalen Geschäften über Scheinfirmen als vermeintlich legales Buchgeld auf Konten im Ausland transferiert worden sein soll. 4 Haftbefehle wurden vollstreckt und 500.000 Euro gesichert. Der neue Landtag von Sachsen-Anhalt kommt am 6. Oktober in Magdeburg zu seiner ersten Sitzung zusammen. Beginn ist um 11 Uhr. Die AfD stellt mit 39 von 83 Abgeordneten die stärkste Fraktion. CDU, Linke, Grüne und SPD kommen zusammen ebenfalls auf 39 Sitze. Das BSW hat 5 Mandate. Das BSW schließt eine Koalition mit der AfD aus. Stattdessen soll es eine punktuelle Zusammenarbeit bei bestimmten Themen geben. BSW-Vertreter wollen außerdem einen AfD-Kandidaten zum Landtagspräsidenten mitwählen.
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2: Heute Nacht fällt von den Alpen bis zum südlichen Bayerischen Wald zunächst noch länger Regen, in den östlichen Alpen teils kräftig. Sonst lockern die Wolken gebietsweise auf und örtlich bildet sich Nebel. Im Norden sind noch einzelne Schauer möglich. Die Temperaturen sinken auf 11 bis 7 Grad, an den Küsten bleibt es milder. Am Donnerstag wechseln sich Sonne und Wolken ab. In Südostbayern klingt der Regen allmählich ab und an der Nordsee ziehen einzelne Schauer durch. Sonst bleibt es meist trocken, bevor am Nachmittag im Nordwesten neuer Regen aufzieht. Die Höchstwerte liegen zwischen 17 und 24 Grad. An der Nordsee weht ein kräftiger Südwestwind mit teils stürmischen Böen.
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1: Im Studio ist Alina Wolf. Amnesty International hat 4 Jahre nach den Frauenprotesten in Iran, eigenen Angaben zufolge, Dutzende mutmaßlich Verantwortliche der staatlichen Gewalt identifiziert. Im Bericht Architekten der Gräueltaten nennt die Organisation 87 Funktionäre und wirft dem Machtapparat schwere Rechtsverstöße vor. Auslöser der Proteste 2022 war der Tod der jungen iranischen Kurdin Jina Mahsa Amini. Die damals 22-Jährige starb in Polizeigewahrsam, nachdem sie wegen angeblicher Verstöße gegen Kleidungsvorschriften festgenommen worden war. Das Europäische Parlament hat den Weg für eine erhebliche Beschleunigung von Genehmigungsverfahren für Verteidigungsprojekte freigemacht. Die Höchstdauer für solche Verfahren soll auf 102 Arbeitstage festgelegt werden, wie das Parlament mitteilte. Wenn die zuständige Behörde vor Ablauf der Frist keine Entscheidung getroffen hat, soll der Genehmigungsantrag stillschweigend als angenommen gelten. Die Neuregelung ist Teil eines Pakets, das den Verwaltungsaufwand für die Verteidigungsindustrie reduzieren soll. Rund 800 Einsatzkräfte haben in Hessen, Nordrhein-Westfalen und Belgien Wohn- und Geschäftsräume durchsucht. 50 Beschuldigte sollen über Scheinfirmen Bargeld aus kriminellen Geschäften gewaschen und mehr als 60 Millionen Euro an Steuern hinterzogen haben. Im Mittelpunkt stehe demnach ein System, bei dem Bargeld aus illegalen Geschäften über Scheinfirmen als vermeintlich legales Buchgeld auf Konten im Ausland transferiert worden sein soll. 4 Haftbefehle wurden vollstreckt und 500.000 Euro gesichert. Der neue Landtag von Sachsen-Anhalt kommt am 6. Oktober in Magdeburg zu seiner ersten Sitzung zusammen. Beginn ist um 11 Uhr. Die AfD stellt mit 39 von 83 Abgeordneten die stärkste Fraktion. CDU, Linke, Grüne und SPD kommen zusammen ebenfalls auf 39 Sitze. Das BSW hat 5 Mandate. Das BSW schließt eine Koalition mit der AfD aus. Stattdessen soll es eine punktuelle Zusammenarbeit bei bestimmten Themen geben. BSW-Vertreter wollen außerdem einen AfD-Kandidaten zum Landtagspräsidenten mitwählen.
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2: Heute Nacht fällt von den Alpen bis zum südlichen Bayerischen Wald zunächst noch länger Regen, in den östlichen Alpen teils kräftig. Sonst lockern die Wolken gebietsweise auf und örtlich bildet sich Nebel. Im Norden sind noch einzelne Schauer möglich. Die Temperaturen sinken auf 11 bis 7 Grad, an den Küsten bleibt es milder. Am Donnerstag wechseln sich Sonne und Wolken ab. In Südostbayern klingt der Regen allmählich ab und an der Nordsee ziehen einzelne Schauer durch. Sonst bleibt es meist trocken, bevor am Nachmittag im Nordwesten neuer Regen aufzieht. Die Höchstwerte liegen zwischen 17 und 24 Grad. An der Nordsee weht ein kräftiger Südwestwind mit teils stürmischen Böen.
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1: Im Studio ist Alina Wolf. Amnesty International hat 4 Jahre nach den Frauenprotesten in Iran, eigenen Angaben zufolge, Dutzende mutmaßlich Verantwortliche der staatlichen Gewalt identifiziert. Im Bericht Architekten der Gräueltaten nennt die Organisation 87 Funktionäre und wirft dem Machtapparat schwere Rechtsverstöße vor. Auslöser der Proteste 2022 war der Tod der jungen iranischen Kurdin Jina Mahsa Amini. Die damals 22-Jährige starb in Polizeigewahrsam, nachdem sie wegen angeblicher Verstöße gegen Kleidungsvorschriften festgenommen worden war. Das Europäische Parlament hat den Weg für eine erhebliche Beschleunigung von Genehmigungsverfahren für Verteidigungsprojekte freigemacht. Die Höchstdauer für solche Verfahren soll auf 102 Arbeitstage festgelegt werden, wie das Parlament mitteilte. Wenn die zuständige Behörde vor Ablauf der Frist keine Entscheidung getroffen hat, soll der Genehmigungsantrag stillschweigend als angenommen gelten. Die Neuregelung ist Teil eines Pakets, das den Verwaltungsaufwand für die Verteidigungsindustrie reduzieren soll. Rund 800 Einsatzkräfte haben in Hessen, Nordrhein-Westfalen und Belgien Wohn- und Geschäftsräume durchsucht. 50 Beschuldigte sollen über Scheinfirmen Bargeld aus kriminellen Geschäften gewaschen und mehr als 60 Millionen Euro an Steuern hinterzogen haben. Im Mittelpunkt stehe demnach ein System, bei dem Bargeld aus illegalen Geschäften über Scheinfirmen als vermeintlich legales Buchgeld auf Konten im Ausland transferiert worden sein soll. 4 Haftbefehle wurden vollstreckt und 500.000 Euro gesichert. Der neue Landtag von Sachsen-Anhalt kommt am 6. Oktober in Magdeburg zu seiner ersten Sitzung zusammen. Beginn ist um 11 Uhr. Die AfD stellt mit 39 von 83 Abgeordneten die stärkste Fraktion. CDU, Linke, Grüne und SPD kommen zusammen ebenfalls auf 39 Sitze. Das BSW hat 5 Mandate. Das BSW schließt eine Koalition mit der AfD aus. Stattdessen soll es eine punktuelle Zusammenarbeit bei bestimmten Themen geben. BSW-Vertreter wollen außerdem einen AfD-Kandidaten zum Landtagspräsidenten mitwählen.
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2: Heute Nacht fällt von den Alpen bis zum südlichen Bayerischen Wald zunächst noch länger Regen, in den östlichen Alpen teils kräftig. Sonst lockern die Wolken gebietsweise auf und örtlich bildet sich Nebel. Im Norden sind noch einzelne Schauer möglich. Die Temperaturen sinken auf 11 bis 7 Grad, an den Küsten bleibt es milder. Am Donnerstag wechseln sich Sonne und Wolken ab. In Südostbayern klingt der Regen allmählich ab und an der Nordsee ziehen einzelne Schauer durch. Sonst bleibt es meist trocken, bevor am Nachmittag im Nordwesten neuer Regen aufzieht. Die Höchstwerte liegen zwischen 17 und 24 Grad. An der Nordsee weht ein kräftiger Südwestwind mit teils stürmischen Böen.
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1: Im Studio ist Alina Wolf. Amnesty International hat 4 Jahre nach den Frauenprotesten in Iran, eigenen Angaben zufolge, Dutzende mutmaßlich Verantwortliche der staatlichen Gewalt identifiziert. Im Bericht Architekten der Gräueltaten nennt die Organisation 87 Funktionäre und wirft dem Machtapparat schwere Rechtsverstöße vor. Auslöser der Proteste 2022 war der Tod der jungen iranischen Kurdin Jina Mahsa Amini. Die damals 22-Jährige starb in Polizeigewahrsam, nachdem sie wegen angeblicher Verstöße gegen Kleidungsvorschriften festgenommen worden war. Das Europäische Parlament hat den Weg für eine erhebliche Beschleunigung von Genehmigungsverfahren für Verteidigungsprojekte freigemacht. Die Höchstdauer für solche Verfahren soll auf 102 Arbeitstage festgelegt werden, wie das Parlament mitteilte. Wenn die zuständige Behörde vor Ablauf der Frist keine Entscheidung getroffen hat, soll der Genehmigungsantrag stillschweigend als angenommen gelten. Die Neuregelung ist Teil eines Pakets, das den Verwaltungsaufwand für die Verteidigungsindustrie reduzieren soll. Rund 800 Einsatzkräfte haben in Hessen, Nordrhein-Westfalen und Belgien Wohn- und Geschäftsräume durchsucht. 50 Beschuldigte sollen über Scheinfirmen Bargeld aus kriminellen Geschäften gewaschen und mehr als 60 Millionen Euro an Steuern hinterzogen haben. Im Mittelpunkt stehe demnach ein System, bei dem Bargeld aus illegalen Geschäften über Scheinfirmen als vermeintlich legales Buchgeld auf Konten im Ausland transferiert worden sein soll. 4 Haftbefehle wurden vollstreckt und 500.000 Euro gesichert. Der neue Landtag von Sachsen-Anhalt kommt am 6. Oktober in Magdeburg zu seiner ersten Sitzung zusammen. Beginn ist um 11 Uhr. Die AfD stellt mit 39 von 83 Abgeordneten die stärkste Fraktion. CDU, Linke, Grüne und SPD kommen zusammen ebenfalls auf 39 Sitze. Das BSW hat 5 Mandate. Das BSW schließt eine Koalition mit der AfD aus. Stattdessen soll es eine punktuelle Zusammenarbeit bei bestimmten Themen geben. BSW-Vertreter wollen außerdem einen AfD-Kandidaten zum Landtagspräsidenten mitwählen.
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2: Heute Nacht fällt von den Alpen bis zum südlichen Bayerischen Wald zunächst noch länger Regen, in den östlichen Alpen teils kräftig. Sonst lockern die Wolken gebietsweise auf und örtlich bildet sich Nebel. Im Norden sind noch einzelne Schauer möglich. Die Temperaturen sinken auf 11 bis 7 Grad, an den Küsten bleibt es milder. Am Donnerstag wechseln sich Sonne und Wolken ab. In Südostbayern klingt der Regen allmählich ab und an der Nordsee ziehen einzelne Schauer durch. Sonst bleibt es meist trocken, bevor am Nachmittag im Nordwesten neuer Regen aufzieht. Die Höchstwerte liegen zwischen 17 und 24 Grad. An der Nordsee weht ein kräftiger Südwestwind mit teils stürmischen Böen.
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1: Im Studio Holger Dilk. Schönen guten Tag. Der erste Kader von neuem Fußball-Bundestrainer Jürgen Klopp steht und es ist gleich ein großer wegen der XXL-Länderspielpause mit gleich 4 Nations League-Partien. Hat Klopp 44 Spieler nominiert, mit dabei viel jugendliche Frische ohne A-Länderspiel. Etwa winkt dem Leipziger Brian Guda oder Finn Jelsch aus Stuttgart das Debüt.
2: Klopp sagt: Lektion 1 für unsere gemeinsame Zukunft. Wir lernen Spaß unter Druck zu haben. Ist eigentlich cool. Wenn Druck da ist, dann geht es um was. Wenn Druck da ist, dann weiß man, dass wirklich wichtig ist in dem Moment. Dann ist es einfacher, sich voll zu fokussieren. Also das ist kein so negatives Wort, das gehört dazu.
1: Klopps erstes Spiel als Bundestrainer ist in einer Woche gegen die Niederlande. Tanken ist in Deutschland aktuell so teuer wie noch nie. Der Liter Diesel hat nach Zahlen des ADAC gestern im Schnitt 2,45 Euro gekostet. Damit wurde der bisherige Rekord aus dem April noch einmal übertroffen. Beim Benzin jagt schon seit Tagen ein Hoch das nächste. Seit Beginn des Iran-Krieges sind die Spritpreise deutlich nach oben gegangen. Nach dem Tankrabatt im Sommer will die Bundesregierung jetzt wieder für Entlastung sorgen. Wann genau und wie, ist aber noch unklar. ChatGPT-Entwickler OpenAI meldet neue Probleme mit seiner KI. In Testläufen hat sie Daten einfach erfunden oder Dateien selbst erstellt, um sie als Quelle auszugeben. OpenAI nennt das unerwartet und besorgniserregend. Experten warnen, dass KI irgendwann nicht mehr kontrollierbar sein könnte. Angriffe auf Bahnpersonal oder auch Einsatzkräfte sollen in Deutschland stärker bestraft werden. Ein Gesetzentwurf aus dem Justizministerium soll in den kommenden Wochen ins Kabinett berichten, die Funke-Zeitungen. Für Attacken soll künftig eine Mindeststrafe von 6 statt bisher 3 Monaten gelten. Das Ozonloch über der Antarktis schrumpft. Vergangenes Jahr war es so klein wie nur selten seit den 90er Jahren. Die Weltwetterorganisation erwartet, dass sich die Ozonschicht der Erde in den kommenden Jahrzehnten komplett erholen könnte. Etwa weil bestimmte Schadstoffe mittlerweile länger schon verboten sind.
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3: Mit KI-Support. Viele Wolken gibt es heute Mittag, vor allem im Norden. Da kann auch mal ein Schauer dabei sein. Später wird es dort eher grau und es setzt Regen ein. Sonst bleibt es bei Sonne und Wolken meist trocken. Die Höchstwerte liegen zwischen 17 und 24 Grad. Morgen geht's freundlich weiter, später im Norden wieder ab und zu Schauer, maximal 23 Grad.
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1: Im Studio Holger Dilk. Schönen guten Tag. Der erste Kader von neuem Fußball-Bundestrainer Jürgen Klopp steht und es ist gleich ein großer wegen der XXL-Länderspielpause mit gleich 4 Nations League-Partien. Hat Klopp 44 Spieler nominiert, mit dabei viel jugendliche Frische ohne A-Länderspiel, etwa winkt dem Leipziger Brian Guda oder Finn Jelsch aus Stuttgart das Debüt.
2: Klopp sagt: Lektion 1 für unsere gemeinsame Zukunft: Wir lernen Spaß unter Druck zu haben. Das ist eigentlich cool. Wenn Druck da ist, dann geht es um was. Wenn Druck da ist, dann weiß man, dass wirklich wichtig ist in dem Moment. Dann ist es einfacher, sich voll zu fokussieren. Also das ist kein so negatives Wort, das gehört dazu.
1: Klopps erstes Spiel als Bundestrainer ist in einer Woche gegen die Niederlande. Tanken ist in Deutschland aktuell so teuer wie noch nie. Der Liter Diesel hat nach Zahlen des ADAC gestern im Schnitt 2,45 Euro gekostet. Damit wurde der bisherige Rekord aus dem April noch einmal übertroffen. Beim Benzin jagt schon seit Tagen ein Hoch das nächste. Seit Beginn des Iran-Krieges sind die Spritpreise deutlich nach oben gegangen. Nach dem Tankrabatt im Sommer will die Bundesregierung jetzt wieder für Entlastung sorgen. Wann genau und wie ist aber noch unklar. ChatGPT-Entwickler OpenAI meldet neue Probleme mit seiner KI. In Testläufen hat sie Daten einfach erfunden oder Dateien selbst erstellt, um sie als Quelle auszugeben. OpenAI nennt das unerwartet und besorgniserregend. Experten warnen, dass KI irgendwann nicht mehr kontrollierbar sein könnte. Angriffe auf Bahnpersonal oder auch Einsatzkräfte sollen in Deutschland stärker bestraft werden. Ein Gesetzentwurf aus dem Justizministerium soll in den kommenden Wochen ins Kabinett berichten, die Funke-Zeitungen. Für Attacken soll künftig eine Mindeststrafe von 6 statt bisher 3 Monaten gelten. Das Ozonloch über der Antarktis schrumpft. Vergangenes Jahr war es so klein wie nur selten seit den 90er Jahren. Die Weltwetterorganisation erwartet, dass sich die Ozonschicht der Erde in den kommenden Jahrzehnten komplett erholen könnte. Etwa weil bestimmte Schadstoffe mittlerweile länger schon verboten sind.
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3: Mit KI-Support. Viele Wolken gibt es heute Mittag, vor allem im Norden. Da kann auch mal ein Schauer dabei sein. Später wird es dort eher grau und es setzt Regen ein. Sonst bleibt es bei Sonne und Wolken meist trocken. Die Höchstwerte liegen zwischen 17 und 24 Grad. Morgen geht's freundlich weiter. Später im Norden wieder ab und zu Schauer, maximal 23 Grad.
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1: Im Studio Holger Dilk. Schönen guten Tag. Der erste Kader von neue Fußball-Bundestrainer Jürgen Klopp steht und es ist gleich ein großer wegen der XXL-Länderspielpause mit gleich vier Nations League-Partien. Hat Klopp 44 Spieler nominiert, mit dabei viel jugendliche Frische ohne A-Länderspiel, etwa winkt dem Leipziger Brian Guda oder Finn Jelsch aus Stuttgart das Debüt.
2: Klopp sagt: Lektion 1 für unsere gemeinsame Zukunft. Wir lernen Spaß unter Druck zu haben. Das ist eigentlich cool. Wenn Druck da ist, dann geht es um was. Wenn Druck da ist, dann weiß man, dass wirklich wichtig ist in dem Moment. Dann ist es einfacher, sich voll zu fokussieren. Also das ist kein so negatives Wort, das gehört dazu.
1: Klopps erstes Spiel als Bundestrainer ist in einer Woche gegen die Niederlande. Tanken ist in Deutschland aktuell so teuer wie noch nie. Der Liter Diesel hat nach Zahlen des ADAC gestern im Schnitt 2,45 Euro gekostet. Damit wurde der bisherige Rekord aus dem April noch einmal übertroffen. Beim Benzin jagt schon seit Tagen ein Hoch das nächste. Seit Beginn des Irankrieges sind die Spritpreise deutlich nach oben gegangen. Nach dem Tankrabatt im Sommer will die Bundesregierung jetzt wieder für Entlastung sorgen. Wann genau und wie ist aber noch unklar. ChatGPT-Entwickler OpenAI meldet neue Probleme mit seiner KI. In Testläufen hat sie Daten einfach erfunden oder Dateien selbst erstellt, um sie als Quelle auszugeben. OpenAI nennt das unerwartet und besorgniserregend. Experten warnen, dass KI irgendwann nicht mehr kontrollierbar sein könnte. Angriffe auf Bahnpersonal oder auch Einsatzkräfte sollen in Deutschland stärker bestraft werden. Ein Gesetzentwurf aus dem Justizministerium soll in den kommenden Wochen ins Kabinett berichten, die Funke-Zeitungen. Für Attacken soll künftig eine Mindeststrafe von 6 statt bisher 3 Monaten gelten. Das Ozonloch über der Antarktis schrumpft. Vergangenes Jahr war es so klein wie nur selten seit den 90er Jahren. Die Weltwetterorganisation erwartet, dass sich die Ozonschicht der Erde in den kommenden Jahrzehnten komplett erholen könnte. Etwa weil bestimmte Schadstoffe mittlerweile länger schon verboten sind.
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3: Mit KI-Support. Viele Wolken gibt es heute Mittag, vor allem im Norden. Da kann auch mal ein Schauer dabei sein. Später wird es dort eher grau und es setzt Regen ein. Sonst bleibt es bei Sonne und Wolken meist trocken. Die Höchstwerte liegen zwischen 17 und 24 Grad. Morgen geht's freundlich weiter, später im Norden wieder ab und zu Schauer, maximal 23 Grad.
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1: Ja, ja. Immer schön die Medizin nehmen. Das empfahl uns Stephanie Mills schon 1984. Herzlich willkommen bei Funky Town, the grooviest Radio Show in deinem Radio. Am Mikrofon in den nächsten zwei Stunden Thomas Kreer, hallo. Und ja, wir sind auch diesmal natürlich wieder überwiegend mit Good Old Funky Stuff aus den 70s und 80s unterwegs. Es gibt aber auch was Neues. Jetzt aber erst einmal Jimmy Ruffin und Hold On To My Love.

Robin Gibb und Blue Weaver haben das geschrieben. Jimmy Ruffin hat's gesungen. Und er hatte Erfolg damit, in Irland damals Platz 8 in den Charts und in Großbritannien Platz 7. Da hat er sicherlich sein Bestes getan. Das tut auch Tuxedo. Doing my best.

Doing My Best, Tuxedo, aus der Kiste mit dem Good New Funky Stuff. Ist nämlich Ende 2020 erschienen. Zurück in die 80s und es geht nach Holland. Aus Utrecht, da kam die Novo Band. Die waren Mitte bis Ende der 80s aktiv. Ganze 9 Singles haben die gemacht und die bekannteste, die gibt es jetzt bei Funky Town. Die Novo Band, You're Gonna Be Mine.

Wir sind im Jahr 1978. Die Disco-Welle rollte mächtig über die Welt. Und von Disco war auch Herbie Hancock damals stark inspiriert. Herbie kommt eigentlich vom Jazz, aber so Mitte bis Ende der 70s hatte er so eine Jazz-Funk-Phase. I thought it was you, Herbie Hancock. So, es ist mal wieder Zeit für die SOS-Band. 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

Do It Now. Einfach mal machen jetzt. Die SOS-Band The Sound of Success. Aus Atlanta, Georgia kommen die. Für Soul und Funk aus Hamburg steht Privatprojekt. Die Plattenfirma sagt, Privatprojekt wird schon bei über 160 Radiostationen weltweit gespielt. Da darf Funky Town natürlich nicht fehlen. Ein Nevermind Privatprojekt featuring Stephanie S.

I Never Minded. Privatprojekt featuring Stephanie S. aus Hamburg. Wo die Lady, die jetzt kommt, herstammt, das weiß ich leider nicht. Übrigens, ganz so viel Infos gibt es auch sowieso nicht über diese Dame. Sie heißt Candy Bauman und 1981 hat sie die Single I Wanna Feel Your Love veröffentlicht. I Wanna Feel Your Love, so heißt sie. Ja, und die drehen wir jetzt nochmal um. Die B-Seite. Since I Found You, Love Is Better Than Ever.

Since I Found You, Love is Better Than Ever. Candy Baumann. Du hörst Funky Town, the Groovies Radio Show in deinem Radio. Wir gehen nochmal in die 70s. Die Titelmusik der amerikanischen Fernsehserie SWAT heißt dann logischerweise Theme from SWAT. Rhythm Heritage.

Wenn man so will, ein Funky Town Klassiker. Obwohl, ist gar nicht so alt. 2015 erschien Ben Liebrand featuring James D-Train Williams. Weekend. Der Titeltrack vom gleichnamigen Album. Und Funky Town gehörte damals in Deutschland zumindest zu den ersten, die das gespielt haben. Ich hab's einfach nochmal rausgekramt, ist meines Erachtens ein grandioser Track. Willkommen zu William Alexander Smith, der nennt sich T.C. Curtis. Sein bekanntester Track dürfte wohl You Should Have Known Better gewesen sein. Heute haben wir bei Funky Town einen anderen Track von ihm, Pack Up Your Things and Get Out of My Life.

Hey, das ist eigentlich ein glatter Rauswurf. Pack up your things and get out of my life. Pack deine Sachen und verlasse mein Leben. TC Curtis. Curtis ist auch gleich das Stichwort, denn jetzt kommt Curtis Mayfield auf der Playlist. Von den Botschaften in den Songs wird's irgendwie nicht besser. 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

meine Güte, ist auch schon über 50 Jahre alt, dieser Track. Stammt aus dem Jahr 1970. Don't worry, if there's a hell below, we are all going to go. Curtis Mayfield. In den USA stieg das bis Platz 29 in den Billboard-Charts und erreichte Platz 3 der Soul-Charts damals. Vom Blick zurück, nun ein Blick in die nahe Zukunft. Ja, nämlich in die zweite Stunde Funky Town. Mit dabei sind unter anderem Jackie Graham, Set Me Free. Nochmal was aus Holland, Blue Feather und Let's Funk.

und High Fashion. Feeling lucky lately. Jetzt noch daten mit Out Tonight. Bis gleich. 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

0: Die zweite Stunde Funky Town hat begonnen. Auch dazu natürlich ganz herzlich willkommen, sagt Thomas Kreja am Mikrofon. Und es war wirklich ein grandioser Anfang in dieser Stunde. The Glow of Love. So heißt das erste Album von Change 1980. Die zweite ausgekoppelte Single aus diesem Album, das war der Titeltrack. Gesungen hat der geniale Luther Vandross. Das Ganze kommt aus dem Hause Mauro Malavasi und Jack Fred Petrus. Gleich in dieser Stunde noch mehr von diesem Produzentenduo. Jetzt aber erst einmal Rick James. Fool on the Street.
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James Ambrose Johnson Jr. So heißt er eigentlich wirklich. Wir kennen ihn als Rick James. Fool on the Street war seine 8. Single, wenn ich richtig gezählt habe. Ist jedenfalls 1979 erschienen. Und Jackie Graham, die stammt aus Birmingham, Großbritannien. Und so ein gutes Jahrzehnt, nämlich 1984 bis 1995, war sie ganz gut im Geschäft. 1986 hatte sie ihren größten Erfolg in den britischen Charts. Hier ist Jackie Graham und...

Set Me Free, Jackie Graham. Sie war damit auch in den deutschen Charts vertreten, sogar 11 Wochen lang. Höchste Notierung war bei uns Platz 47, in Großbritannien Platz 7. Wir schauen nochmal in unser westliches Nachbarland, die Niederlande. Die Formation Blue Feather hat sich 1976 gegründet und 1981, da hatten sie diesen Club-Hit, Let's Funk Tonight.

gerade so Anfang der 90s erschienen, noch 1989 aufgenommen. Und die Lead Vocals hat eine bekannte und vor allem auch gewichtige Lady übernommen, Martha Wash. Die kennt man natürlich von den Weather Girls oder auch als Back Vocals Sängerin bei Sylvester. Martha hat, wie gesagt, Everybody Everybody gesungen, steht aber nirgendwo auf der Platte. Wir haben den Le Freak Mix von dem Ganzen gehört. Und jetzt geht's wieder ein paar Jahre zurück ins Jahr 1986. Aura, You and Me Tonight.

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1: Ein Track, der gleich zweimal erschienen ist. You and Me Tonight gibt's von Aura, gerade gehört, und von Deja. Wobei, das sind eigentlich die gleichen Leute. Stellina Young und Kurt Jones waren sowohl bei Aura als auch bei Deja Mitglied. Damit kommen wir zu Tony Terry aus Washington DC. Lovey Dovey.
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Lovey Dovey. Das ist die in den USA erfolgreichste Single von Tony Terry. Stieg bis Platz 4 der R&B-Charts 1988. Frische und grandiose Musik jetzt von Miracle Thomas. Im April 2021 erschien. If I told you. 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

Ich habe es am Anfang der Stunde versprochen. Wir schauen nochmal bei Mauro Malavasi und Jacques-Fred Petros vorbei. Die hatten neben Change noch zahlreiche andere Projekte am Start. High Fashion zum Beispiel. Und die gab es gerade mit Feeling Lucky Lately. 1982. Ende der 70s, Anfang der 80s war Roller Disco ziemlich angesagt. Da ist man mit Rollschuhen, wohlgemerkt keine Inliner, die gab es nämlich noch gar nicht, also mit Rollschuhen in die Disco. Die Hymne dazu gab es von Vaughan Mason und Crew. Bounce, Rock, Skate, Roll.

wurde in über 100 anderen Tracks gesampelt. Zum Beispiel in Da Funk von Daft Punk oder auch von A Tribe Called Quest in I Left My Wallet in El Segundo. Bei Funky Town das Original. Bounce, Rock, Skate, Roll, Vaughan, Mason and Crew. Jetzt Phyllis Hyman mit einem Track von ihrem Album Can't We Fall in Love Again. Don't tell me, tell her.

0: Das war Funky Town für dieses Mal.
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0: Dort die Playlist, den Track of the Day und alles rund um die Show. Heute gibt's noch alte Bekannte. Cool and the Gang mit Celebremos. Das ist die spanische Version von Celebration. Keep it funky, allzeit good times, sagt Thomas Krier. Tschüss!

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1: Im Studio Holger Dilk. Schönen guten Tag. Der erste Kader von neuem Fußball-Bundestrainer Jürgen Klopp steht und es ist gleich ein großer wegen der XXL-Länderspielpause mit gleich 4 Nations League-Partien. Hat Klopp 44 Spieler nominiert, mit dabei viel jugendliche Frische ohne A-Länderspiel, etwa winkt dem Leipziger Brian Gruda oder Finn Jelsch aus Stuttgart das Debüt.
2: Klopp sagt: Lektion 1 für unsere gemeinsame Zukunft: Wir lernen Spaß unter Druck zu haben. Ist eigentlich cool. Wenn Druck da ist, dann geht es um was. Wenn Druck da ist, dann weiß man, dass wirklich wichtig ist in dem Moment. Dann ist es einfacher, sich voll zu fokussieren. Also das ist kein so negatives Wort, das gehört dazu.
1: Klopps erstes Spiel als Bundestrainer ist in einer Woche gegen die Niederlande. Tanken ist in Deutschland aktuell so teuer wie noch nie. Der Liter Diesel hat nach Zahlen des ADAC gestern im Schnitt 2,45 Euro gekostet. Damit wurde der bisherige Rekord aus dem April noch einmal übertroffen. Beim Benzin jagt schon seit Tagen ein Hoch das nächste. Seit Beginn des Iran-Krieges sind die Spritpreise deutlich nach oben gegangen. Nach dem Tankrabatt im Sommer will die Bundesregierung jetzt wieder für Entlastung sorgen. Wann genau und wie ist aber noch unklar. ChatGPT-Entwickler OpenAI meldet neue Probleme mit seiner KI. In Testläufen hat sie Daten einfach erfunden oder Dateien selbst erstellt, um sie als Quelle auszugeben. OpenAI nennt das unerwartet und besorgniserregend. Experten warnen, dass KI irgendwann nicht mehr kontrollierbar sein könnte. Angriffe auf Bahnpersonal oder auch Einsatzkräfte sollen in Deutschland stärker bestraft werden. Ein Gesetzentwurf aus dem Justizministerium soll in den kommenden Wochen ins Kabinett berichten, die Funke-Zeitungen. Für Attacken soll künftig eine Mindeststrafe von 6 statt bisher 3 Monaten gelten. Das Ozonloch über der Antarktis schrumpft. Vergangenes Jahr war es so klein wie nur selten seit den 90er Jahren. Die Weltwetterorganisation erwartet, dass sich die Ozonschicht der Erde in den kommenden Jahrzehnten komplett erholen könnte. Etwa weil bestimmte Schadstoffe mittlerweile

0: länger schon verboten sind.
1: 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Und jetzt das Wetter bei uns.
2: Mit KI-Support. Viele Wolken gibt es heute Mittag, vor allem im Norden. Da kann auch mal ein Schauer dabei sein. Später wird es dort eher grau und es setzt Regen ein. Sonst bleibt es bei Sonne und Wolken meist trocken. Die Höchstwerte liegen zwischen 17 und 24 Grad. Morgen geht's freundlich weiter, später im Norden wieder ab und zu Schauer, maximal 23 Grad.
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Ja, einen wunderschönen guten Abend. Ja, euer Ronny ist wieder da. Und zwar mit Ronnys Hitkiste. Und als erstes möchte ich die Hörer und Hörerinnen erstmal begrüßen. Schön, dass ihr eingeschaltet habt hier in Popradio aus Friesland. Live aus dem Sendestudio Passau natürlich. Bin ich für euch heute für diese Sendung verantwortlich. Heute habe ich mal so Pop-Songs in der heutigen Zeit dabei. Und zwar habe ich auch für euch die Wunschbox offen. Ihr könnt auch wen grüßen und was wünschen. Die ersten zwei Interpreten heißt Hugel mit dem Titel Moving to the Sun. Und danach nennt sich das Titel The Beach und der ist von Bad Curl.

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Ja, das war Lasercraft 3D mit dem Titel Längst vergessen. Nun habe ich für euch die nächsten zwei Interpreten. Und zwar Miss Tasi mit dem Titel Summertimes I Love You. Und dann noch habe ich für euch Michael Schütter mit seinem Song Love is Sick.

das war Linnea. Wie nach so nennt sich die Interpreten und der Titel End Out. Dann habe ich für euch den nächsten zwei Interpreten. Und zwar der nennt sich Break Up in Reverse Sea. Und der ist von Teddy Swiss. Und dann habe ich für euch den Song Look Up My Life. Und der ist von Crazy Abrams.

Ja, das war ein schöner Titel von Bella Kai mit dem Titel I Deserve Better. Nun habe ich für euch die nächsten zwei Songs ausgesucht. Und zwar Pedal von Ariana Grande. Und danach habe ich für euch den Song mitgenommen, Worst My Taste, und der ist von James Arthur.

Hallo lieber Luca, danke für deinen Wunschtitel, aber leider, ja, haben wir den leider nicht. Ich habe schon nachgeguckt und so, aber ich wünsche dir auf jeden Fall trotzdem noch viel Spaß bei der Sendung heute in Ronnys Hitkiste beim Hören zu, gell? Dein Moderator aus Passau. Oder eure, genau.

Ja, jetzt gibt es ein bisschen was von, also was Rockiges ist. Aber das war Nico Santos mit dem Titel Wild Down You Stay. Ja, wie ich schon gesagt habe, jetzt kommt ein bisschen was Rockiges rein. Und zwar die Rolling Stones habe ich für euch da mit dem Titel Mr. Sham. Und danach habe ich für euch den Titel Decore, und der ist von Olivia Rodrigo.

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1: Im Studio Holger Dilk. Schönen guten Tag. Der erste Kader von neuem Fußball-Bundestrainer Jürgen Klopp steht und es ist gleich ein großer wegen der XXL-Länderspielpause mit gleich 4 Nations League-Partien. Hat Klopp 44 Spieler nominiert. Mit dabei viel jugendliche Frische ohne A-Länderspiel. Etwa winkt dem Leipziger Brian Guda oder Finn Jelsch aus Stuttgart das Debüt.
2: Klopp sagt: Lektion 1 für unsere gemeinsame Zukunft. Wir lernen Spaß unter Druck zu haben. Ist eigentlich cool. Wenn Druck da ist, dann geht es um was. Wenn Druck da ist, dann weiß man, dass wirklich wichtig ist in dem Moment. Dann ist es einfacher, sich voll zu fokussieren. Also das ist kein so negatives Wort, das gehört dazu.
1: Klopps erstes Spiel als Bundestrainer ist in einer Woche gegen die Niederlande. Tanken ist in Deutschland aktuell so teuer wie noch nie. Der Liter Diesel hat nach Zahlen des ADAC gestern im Schnitt 2,45 Euro gekostet. Damit wurde der bisherige Rekord aus dem April noch einmal übertroffen. Beim Benzin jagt schon seit Tagen ein Hoch das nächste. Seit Beginn des Iran-Krieges sind die Spritpreise deutlich nach oben gegangen. Nach dem Tankrabatt im Sommer will die Bundesregierung jetzt wieder für Entlastung sorgen. Wann genau und wie ist aber noch unklar. ChatGPT-Entwickler OpenAI meldet neue Probleme mit seiner KI. In Testläufen hat sie Daten einfach erfunden oder Dateien selbst erstellt, um sie als Quelle auszugeben. OpenAI nennt das unerwartet und besorgniserregend. Experten warnen, dass KI irgendwann nicht mehr kontrollierbar sein könnte. Angriffe auf Bahnpersonal oder auch Einsatzkräfte sollen in Deutschland stärker bestraft werden. Ein Gesetzentwurf aus dem Justizministerium soll in den kommenden Wochen ins Kabinett berichten, die Funke-Zeitungen. Für Attacken soll künftig eine Mindeststrafe von 6 statt bisher 3 Monaten gelten. Das Ozonloch über der Antarktis schrumpft. Vergangenes Jahr war es so klein wie nur selten seit den 90er Jahren. Die Weltwetterorganisation erwartet, dass sich die Ozonschicht der Erde in den kommenden Jahrzehnten komplett erholen könnte. Etwa weil bestimmte Schadstoffe mittlerweile länger schon verboten sind.
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3: Mit KI-Support. Viele Wolken gibt es heute Mittag, vor allem im Norden. Da kann auch mal ein Schauer dabei sein. Später wird es dort eher grau und es setzt Regen ein. Sonst bleibt es bei Sonne und Wolken meist trocken. Die Höchstwerte liegen zwischen 17 und 24 Grad. Morgen geht's freundlich weiter, später im Norden wieder ab und zu Schauer, maximal 23 Grad.
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4: Ja, nun geht es hier in den Teil 2 in Ronnys Hitkiste weiter. Und zwar mit James Blunt mit dem Titel Taste Like the Summer. Und dann noch habe ich für euch den Titel Emerald Alice. Und der ist von Alex Warren.

Ja, das war der Titel Take Me Back von KQ. Nun habe ich für euch die nächsten zwei Interpreten mitgenommen. Und zwar, der nennt sich Contact und der Titel heißt Als du gingst. Und danach habe ich für euch den Song Tribulations und der ist von Bibi Closet.

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1: ja, das war Kauder mit dem Titel Ich hasse, nun habe ich euch dabei den Titel Lose Myself von The Bowser und danach nennt sich der Titel No More Regress und der ist von Almost Monday.

Ja, das war Flo mit dem Titel Like It. Nun habe ich für euch dabei den Titel Aha, der ist von Cardi B. Und danach nennt sich der Titel Is It Love von Tyler.

Ja, das war Last Quick Princess mit dem Titel Para Your Soul. Und nun habe ich für euch die nächsten zwei Interpreten mitgenommen. Und zwar Killarney mit dem Titel Shoulder Never und danach der Titel 20 Places und der ist von Jack Harlow.

Ja, das war ein schöner Titel von Sophie and the Gaines mit dem Titel Stone Gold. Und nun habe ich für euch dabei The Times of My Life von Benson Bonnet und anschließend darauf Robin Schulz mit seinem Titel Take on Sloth.

Ja, liebe Hörer und Hörer, nun geht es ja langsam leider in den Ende zu Sachen Rondes Hitkiste. Heute Pop-Abend. Ich war natürlich für diese Sendung heute hier innerlich verantwortlich, hier in Pop-Radio aus Dresden, live aus meinem Sendestudio Passau. Ja, präsentiere ich euch noch zwei letzten Songs für heute, und zwar nennt sich der What If von Nicker, und danach habe ich für euch einen Song mitgenommen, also Verschwommen, und der ist von Shiaru. Ja, nach meiner Sendung erscheint auf jeden Fall der Jans Radioshow. Da wünsche ich euch allen viel Spaß beim Zuhören. Auf jeden Fall bin ich auch in HG dabei, bei ihm. Genau. In diesem Sinne wünsche ich euch dann später allen eine gute Nacht und morgen, ja, wer früh oder Spätschicht hat oder wer auch immer arbeiten, wer was arbeiten tut oder sowas, wünsche ich natürlich auf jeden Fall später auf jeden Fall auch ein schönes Wochenende.

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1: Im Studio ist Alina Wolf. An einem Nebeneingang der neuen Synagoge Wuppertal ist am frühen Nachmittag ein Feuer gelegt worden. Es sei von Angehörigen der Synagoge gelöscht worden, berichtete ein Sprecher der Polizei. Verletzt worden sei niemand. Der Sachschaden sei gering. Die Staatsschutzabteilung sei eingeschaltet worden. Kurze Zeit später habe man in Tatortnähe einen verdächtigen Mann festgenommen, berichtete der Sprecher. Nähere Angaben zu möglichen Hintergründen machte die Polizei nicht. Die Kriminalpolizei ermittelt. Nach der erwartungsgemäßen Zinserhöhung der US-Notenbank Fed und angesichts weiter fallender Ölpreise hat der deutsche Aktienmarkt seine Vortageserholung fortgesetzt. Der DAX stieg um 0,70% auf 27.716,71 Punkte. Der MDAX der mittelgroßen Unternehmen gewann 0,55% auf 31.448,12 Zähler. Schon am Mittwoch war der Preis für Rohöl der Nordseesorte Brent deutlich gesunken, nachdem es Hinweise gegeben hatte, dass eine wichtige Ölpipeline in Saudi-Arabien teilweise wieder in Betrieb genommen werden könnte. Die Inbetriebnahme des bislang größten deutschen Windparks auf See hat der Energieversorger NBW in Hamburg gefeiert. Der Nordsee-Windpark Hedreit, der rund 110 Kilometer von Helgoland entfernt steht, ist schon länger im Teilbetrieb. NBW erwartet, dass die volle Kapazität des Windparks im Oktober erreicht wird. Hedreit besteht aus 64 Windkraftanlagen und weist eine Leistung von fast 1 Gigawatt auf. Bundesumweltminister Carsten Schneider sagte, Hedreit mache Deutschland unabhängiger von fossiler Energie. Das Europäische Parlament kritisiert angesichts der Massenankunft von Migranten in der spanischen nordafrikanischen Exklave Ceuta die linksgerichtete Regierung in Madrid und fordert mehr Schutz der EU-Außengrenzen. Spaniens Migrationspolitik wirke als Sockfaktor und sende ein falsches Signal an potenzielle Migranten- und Schleusernetzwerke, hieß es in einer Erklärung aus Straßburg. Eine illegale Einreise dürfe niemals zu einem abgekürzten Weg hin zu einem legalen Aufenthalt werden.
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2: Windig an der Nordsee mit teils stürmischen Böen. Im Südosten kann dichter Nebel auftreten, während im Norden und Nordwesten zeitweise Regen und lokale Gewitter möglich sind. Die Temperaturen liegen zwischen 13 und 6 Grad. Am Freitag wechseln sich Wolken mit heiteren Abschnitten ab. In der Nordhälfte gibt es gebietsweise Schauer, während es südlich der Donau weitestgehend trocken bleibt. Höchstwerte erreichen 17 bis 23 Grad.
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3: Dankeschön an die Kollegen aus der Nachrichtenredaktion. Wir werfen einen ganz kurzen Blick bei uns auf die Straßen hier in Norddeutschland.
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3: Hallo liebe Autofahrer, Vorsicht bitte auf der A1 Lübeck Richtung Hamburg zwischen dem Dreieck Hamburg Südost und dem Dreieck Norderelbe. Hier steht ein defekter LKW. Hier bitte dementsprechend vorsichtig fahren. Weiter geht es dann auf der A1 Hamburg Richtung Bremen. Hier wird zwischen Hamburg Stillhorn und Harburg wegen Brückenarbeiten von morgen 22 Uhr bis Montag 5 Uhr gesperrt. Die Umleitung führt hier über die U76. Die A2 Dortmund Richtung Hannover, die Anschlussstelle Wunstorf-Lute ist wegen Bauarbeiten bis ca. 5 Uhr in der Nacht noch gesperrt. Und auf der A2 Dortmund Richtung Hannover zwischen Bad Nenndorf und Wunstorf-Lute derzeit 9 Kilometer stockender Verkehr. Hier müsst ihr einiges an Zeit mitbringen. Und weiter auf der A29 Oldenburg Richtung Ahlhorner Heide. Hier wird zwischen Wadenburg und Großenkneten wegen einer Nachbaustelle zwischen 19 Uhr und 5 Uhr die Fahrbahn gesperrt. Die Umleitung hier dann über die U30. Ansonsten allzeit eine gute und fallensichere Fahrt. Kommt gut an.

Und damit moin moin und einen wunderschönen Donnerstagabend, 20:05, 5 Minuten nach 8. Es ist wieder Zeit für eine neue Ausgabe Jans Radio Show mit mir, mit Jan Mietzner aus dem Sendestudio in Obganschott. Schön, dass ihr eingeschaltet habt, schön, dass ihr wieder da seid. Und natürlich, wie immer, gibt es ganz viel Musik aus den verschiedenen Jahrzehnten. Unter anderem habe ich Musik dabei von Dr. Alban, von Granger Smith, ein bisschen Country ist mit dabei, ein bisschen was Rockiges ist dabei. Unsere Rockfreunde dürften sich wieder freuen. Musik von Nightwish haben wir unter anderem dabei, aber auch Musik von The Fame ist mit dabei und. Also eine ganze Menge Musik in den nächsten 2 Stunden. Ihr dürft natürlich wieder mitmachen über unsere Gruß- und Wunschbox oder gerne auch per WhatsApp. Klickt euch gerne rein. Per WhatsApp ist es die 0155 110 14122. 0155 110 14122. Dort erfülle ich dann gerne eure Grüße. Da erfülle ich gerne eure Musikwünsche und richte eure Grüße aus. So rum. Grüße kann man ja nicht erfüllen, die kann man nur weitergeben. Und das machen wir hier natürlich. Ansonsten, mein Kaffee ist am Start, ich bin am Start. Wir können durchstarten in diesem Donnerstagabend. Mein Name ist Jan Mietzner und ich bin natürlich auch inhaltlich und redaktionell für diese Sendung verantwortlich. Und wir fangen ganz locker an mit ein bisschen Schlager. Hier ist Anne-Maria Eilfeld, neu geboren. Moin zusammen, einen schönen Donnerstag.

Annemarie Eilfeld und neugeboren. Letztes Jahr kam sie damit um die Ecke, beziehungsweise bin ich mir gar nicht sicher, ob das nicht sogar dieses Jahr war. Und ja, man kennt natürlich die Melodie aus den guten alten Hits der 90er Jahre. Die 90er Jahre haben wir heute auf jeden Fall auch noch mit dabei, also der ein oder andere 90er wartet auf jeden Fall noch auf euch in den nächsten 2 Stunden. Wir haben ja wieder ganz, ganz viel Zeit. Wir schauen noch mal, vielleicht schicke ich euch auch wieder ins Kino. Ich habe gesehen, es sind wieder einige coole Filme da und da schauen wir auf jeden Fall mal rein, was wir da so finden. Der ein oder andere Streaming-Tipp für zu Hause ist auch noch dabei, denn naja, jetzt ist ja auch bald wieder die Zeit, wo wir dann auch gerne mal zu Hause bleiben oder vielleicht auch mal einen Abend im Kino verbringen bei diesem ja doch sehr durchwachsenem Wetter im Moment. Ganz, ganz viel Regen zumindest hier bei uns in Ostfriesland.

Musik aus Hamburg. Das waren Gump und Adoni und Delira und Rule the World aus dem Jahr 2020. Dort kam er nämlich raus und hatte dann tatsächlich auch relativ flott seine Erfolge. Erschien am 6.11.2020 und dann ging es auch direkt mal ziemlich weit nach oben. In den Charts war nicht ganz so steil, aber in der Radiowelt hat man diesen Song ganz, ganz oft gespielt und der war wirklich da ganz, ganz oben in den Airplay-Playlisten der ganzen Radiostationen damals. Wir machen hier weiter mit Musik von Leonie gleich und Faded Love. Zunächst aber DJ Ötzi und Tirol.

2021 war das Leonie mit ihrem Titel Faded Love aus dem gleichnamigen Album tatsächlich auch. Und von 2021 wandern wir jetzt einfach mal in die 80er Jahre. Und es wird mal wieder Zeit, dass wir es knistern lassen, würde ich sagen. Und das machen wir auch. Genau, der ein oder andere hat es wahrscheinlich jetzt schon erkannt. Mellencamp, Respectable.

Richtig coole Nummer von Mel and Kim mit Respectable und damit haben wir mal wieder ein Hit von Vinyl gehabt. Das haben wir lange nicht mehr gemacht und deswegen wurde es jetzt tatsächlich auch mal wieder Zeit. Haben wir jetzt damit erledigt, aber es gibt noch den ein oder anderen weiteren Hit heute von Vinyl. So viel kann ich euch da schon mal sagen. Unter anderem gleich noch eine coole Nummer von Mixed Emotions, die wir lange nicht mehr gehört haben. Die darf heute natürlich auch nicht fehlen. Gleich in ungefähr 5-6 Minuten schauen wir erstmal, was denn hier so los ist und unseren ersten Musikwunsch, den haben wir tatsächlich auch schon, da kommen wir dann gleich noch zu. Jetzt erstmal Musik von Soul Asylum, Runaway Train, hier in Jens Radio Show aus Upgunshot.

0: Soul Asylum und Runaway Train. Das ist Jans Radioshow. Eigentlich sind wir schon fast in der ersten oder mit der ersten halben Stunde durch, aber einen Musikwunsch habe ich noch, bevor wir gleich dann schauen, was so los ist. Nämlich einen Musikwunsch von unserer Niki.
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0: Beyoncé und If I Were a Boy.

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1: Ja klar, natürlich, immer wieder eine typische Moderatorenfalle. Man arbeitet nach Gehör und dann macht man sowas. Auch ganz gut, haben wir lange nicht mehr gehabt und ich feiere hier schon die Nachrichten ab. Okay, eine Panne kommt selten allein. Warten wir mal ab, wir schauen aber jetzt erstmal, was denn in der Umgebung hier so los ist.
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2: Im Studio ist Laura. Der bislang größte deutsche Offshore-Windpark Heidreith ist in Hamburg offiziell in Betrieb genommen worden. Die Anlage liegt rund 85 Kilometer vor Borkum und liefert bereits Strom. Im Oktober soll die volle Leistung erreicht werden. Der Windpark besteht aus 64 Anlagen und kommt auf eine Gesamtleistung von 960 Megawatt. Rund 2,4 Milliarden Euro wurden investiert. Laut Betreiber EBNW ohne staatliche Subventionen. Zu den Stromabnehmern gehören unter anderem Google, die Deutsche Bahn und die Telekom. Die Sanierung der Fehmarn-Sundbrücke wird erneut teurer. Statt ursprünglich 30 Millionen Euro rechnet die Deutsche Bahn inzwischen mit Kosten von rund 170 Millionen Euro. Grund sind zusätzliche Schäden an den Betonpfeilern. Auch die Bauzeit verlängert sich. Die Arbeiten sollen nun mindestens bis 2030 dauern. Seit 2020 wird die knapp einen Kilometer lange Brücke bereits saniert. Schleswig-Holsteins Verkehrsminister Klaas Ruhe-Marzen kritisierte die erneute Kostensteigerung und fordert weitere Informationen von der Bahn. Bei der Nordbahn müssen Fahrgäste derzeit mit zahlreichen Ausfällen rechnen. 12 von insgesamt 29 Akkuzügen und damit rund 40% der Flotte stehen aktuell in den Werkstätten. Gründe sind mehrere Unfallschäden sowie notwendige Wartungsarbeiten. Betroffen sind unter anderem Verbindungen rund um Kiel sowie zwischen Husum und St. Peter-Ording. Teilweise fahren Ersatzbusse. Wann sich die Lage entspannt, ist noch unklar. Langfristig will das Land 20 zusätzliche Akkuzüge bestellen, um die Fahrzeugreserve zu erhöhen. Union und SPD im Bundestag haben sich auf einen Antrag für eine neue Bahnstrecke zwischen Hamburg und Hannover verständigt. Geplant ist eine Neu- und Ausbaustrecke, die zusätzliche Kapazitäten für Personen- und Güterverkehr schaffen soll. Der Bundestag soll am 24. September darüber entscheiden. Die Pläne stoßen auf geteilte Reaktionen. Niedersachsens Landesregierung bevorzugt weiterhin den Ausbau der bestehenden Strecke, während Hamburg den Neubau unterstützt. Auch in den betroffenen Landkreisen gibt es sowohl Kritik als auch Zustimmung.
1: Dankeschön an die Kollegen aus der Nachrichtenredaktion. Wir schauen ganz kurz bei uns auf das Wetter hier bei uns. Wenn wir dann den richtigen Knopf finden.
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1: Jawohl, da haben wir ihn. Am Freitag ist es wechselnd bis stark bewölkt. Nachmittags kommt die Sonne gebietsweise auch mal längere Zeit zum Vorschein. An der Küste sowie anfangs noch zwischen dem Südwesten, Südosten und Osten gehen ein paar Schauer nieder. Sonst bleibt es trocken. Die Temperaturen erreichen bis zum Nachmittag Werte zwischen 16 und 23 Grad. Es weht ein schwacher bis mäßiger im Nordwesten und Norden frischer Wind aus südwestlichen bis nordwestlichen Richtungen. Im Norden treten weiterhin frische bis starke Böen auf. Zum Wochenende hin. Am Samstag ziehen über den Nordwesten und dem Norden graue Wolkenfelder. Sie bringen zuerst im Nordwesten und äußersten Norden, später dann auch im Nordosten mal mehr, mal weniger Regen. Im Süden gibt es nach einigen tristen Frühnebel und Wolkenfeldern im Tagesverlauf größere Wolkenlücken mit Sonnenschein. Mäßig warm, 15 bis 23 Grad. Nachmittags wird erwartet, der Wind weht im Süden schwach. Mittwoch, sonst zeitweise mäßig im Norden, frisch aus Süd bis West. Am Sonntag setzt sich dann größtenteils windiges und wechselhaftes bis starkes bewölktes Schauerwetter durch. Nur im äußersten Südwesten und im Süden zeigen sich die Sonne dann auch mal längere Zeit. Hier treten nur stellenweise Schauer auf. Die Temperaturen erreichen am Nachmittag 17 bis 23 Grad. Im Südwesten werden auch 24 bis 26 Grad erwartet. Im Süden weht weiterhin ein schwacher bis mäßiger, sonst auffrischender, an der Küste auch starker Wind. Um West hier und da auf den Höhen gibt es dann auch weiterhin stürmische Windböen. Soweit also das Wetter hier bei uns.
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1: Genau, ein kleines Verkehrsupdate. Wir schauen ganz kurz bei uns auf die Straßen, was denn hier so los ist. Eine Meldung habe ich für euch tatsächlich. Vorsicht bitte. In Hamburg auf der B5, Bergedorfer Straße zwischen Bildstedt Mitte und Mümmelsmannsberg. Hier sind Personen auf der Fahrbahn. Fahrt ihr bitte dementsprechend vorsichtig. Dann schauen wir auf der A1 Hamburg Richtung Bremen. Hier wird zwischen Hamburg-Stillhorn und Harburg wegen Brückenarbeiten von

Eine gute und fallensichere Fahrt kommt gut ans Ziel. 20:40, 20 vor 9 haben wir schon wieder hier aus dem Sendestudio in Upganschott mit mir, mit Jan Mietzner. Schönen guten Abend. Moin zusammen, schön, dass ihr eingeschaltet habt. Und immer noch mit euren Grüßen und Wünschen bis 22 Uhr habt ihr mich auf jeden Fall hier noch im Studio. Und wenn ihr Grüße oder Wünsche loswerden möchtet, dann schreibt mir entweder über unsere Wunschbox wmsradio.de. Dort erreicht ihr mich auf jeden Fall. Und ansonsten gerne auch unter der 0155 110 14122. Die 0155 110 14122. Per WhatsApp könnt ihr mir dort gerne eine Nachricht hinterlassen und dann schauen wir auf jeden Fall, ob wir den Gruß bzw. den Wunsch erfüllen können und den Gruß natürlich weiterleiten können. Wir schauen einfach mal. Ein bisschen Zeit haben wir noch. Ich wollte gerade sagen, 2 Stunden haben wir noch Zeit, aber nee, haben wir nicht mehr. Unter 1,5 Stunden auf jeden Fall, denn die erste Stunde ist ja schon gleich wieder Geschichte. Wie schnell doch die Zeit vergeht. Gleich Musik auf jeden Fall von Annemarie und Niall Horan. Your Song gibt es gleich. Ja, auch ein bisschen Country habe ich mitgebracht von Granger Smith und Backroad Song. Und. Also eine ganze Menge Musik. Passend zum Wetter habe ich aber erstmal Becky G für euch und Shower.

Gregg Smith und Backroad Song. Das war übrigens für Gregg Smith der große Türöffner. Erst hat er das ganze Ding unabhängig veröffentlicht und dann über Wheelhouse Records neu richtig groß gemacht. Und schließlich ist das Ganze seine Nummer 1 im US Country Radio. Ein Song, wie man ihn aus dem Country-Bereich kennt. Und Gregg Smith ist ja schon jahrzehntelang im Country-Business aktiv und hat da ja auch schon ganz, ganz viele andere Hits rausgehauen. In den Country Airplay Charts Platz Nummer 1 vom Album Remington. Ja, cooles Ding auf jeden Fall. Vor seinem nationalen Durchbruch war Gregg Smith schon über ein Jahrzehnt in der Texas Country Szene aktiv. Remington war dann sein erstes großes Major Label Projekt und machte ihn einem breiten US Country Publikum auf jeden Fall bekannt. Gregg Smith tritt auch unter seine Comedy Country Figur Earl Dibbles Jr. auf. Dieses verhalf ihn natürlich auch nochmal zu seiner Bekanntheit. Und ja, jetzt hören wir immer nochmal was von ihm. Obwohl er sich jetzt ein bisschen aus der Country-Szene wieder zurückgezogen hat und sich seinen anderen Projekten stärker widmet. Aber trotzdem, ein sehr, sehr cooles Ding aus dem Jahr 2015, was auf jeden Fall nicht zu Unrecht in den Country-Airplay-Charts ganz weit oben gelandet ist. Weiter geht es hier mit einem weiteren alten Radioklassiker. Hier ist Substitute, Clute.

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1: Im Studio ist Alina Wolf. An einem Nebeneingang der neuen Synagoge Wuppertal ist am frühen Nachmittag ein Feuer gelegt worden. Es sei von Angehörigen der Synagoge gelöscht worden, berichtete ein Sprecher der Polizei. Verletzt worden sei niemand, der Sachschaden sei gering. Die Staatsschutzabteilung sei eingeschaltet worden. Kurze Zeit später habe man in Tatortnähe einen verdächtigen Mann festgenommen, berichtete der Sprecher. Nähere Angaben zu möglichen Hintergründen machte die Polizei nicht. Die Kriminalpolizei ermittelt. Nach der erwartungsgemäßen Zinserhöhung der US-Notenbank Fed und angesichts weiter fallender Ölpreise hat der deutsche Aktienmarkt seine Vortageserholung fortgesetzt. Der DAX stieg um 0,70% auf 27.716,71 Punkte. Der MDAX der mittelgroßen Unternehmen gewann 0,55% auf 31.448,12 Zähler. Schon am Mittwoch war der Preis für Rohöl der Nordseesorte Brent deutlich gesunken, nachdem es Hinweise gegeben hatte, dass eine wichtige Ölpipeline in Saudi-Arabien teilweise wieder in Betrieb genommen werden könnte. Die Inbetriebnahme des bislang größten deutschen Windparks auf See hat der Energieversorger NBW in Hamburg gefeiert. Der Nordsee-Windpark Hedreit, der rund 110 Kilometer von Helgoland entfernt steht, ist schon länger im Teilbetrieb. NBW erwartet, dass die volle Kapazität des Windparks im Oktober erreicht wird. Hedreit besteht aus 64 Windkraftanlagen und weist eine Leistung von fast 1 Gigawatt auf. Bundesumweltminister Carsten Schneider sagte, Hedreit mache Deutschland unabhängiger von fossiler Energie. Das Europäische Parlament kritisiert angesichts der Massenankunft von Migranten in der spanischen nordafrikanischen Exklave Ceuta die linksgerichtete Regierung in Madrid und fordert mehr Schutz der EU-Außengrenzen. Spaniens Migrationspolitik wirke als Sockfaktor und sende ein falsches Signal an potenzielle Migranten- und Schleusernetzwerke, hieß es in einer Erklärung aus Straßburg. Eine illegale Einreise dürfe niemals zu einem abgekürzten Weg hin zu einem legalen Aufenthalt werden.
0: 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Und jetzt das Wetter bei uns.
2: Windig an der Nordsee mit teils stürmischen Böen. Im Südosten kann dichter Nebel auftreten, während im Norden und Nordwesten zeitweise Regen und lokale Gewitter möglich sind. Die Temperaturen liegen zwischen 13 und 6 Grad. Am Freitag wechseln sich Wolken mit heiteren Abschnitten ab. In der Nordhälfte gibt es gebietsweise Schauer, während es südlich der Donau weitestgehend trocken bleibt. Höchstwerte erreichen 17 bis 23 Grad.
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3: Dankeschön an die Kollegen aus der Nachrichtenredaktion. 21 Uhr und 2 Minuten haben wir es mittlerweile.
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3: Hallo liebe Autofahrer, ein ganz kurzer Blick bei uns auf die Straßen. Ein bisschen was habe ich an Meldungen für euch. Vorsicht nämlich bitte auf der A31 Meppen Richtung Lingen zwischen Geeste und Wietmarschen. Hier liegen Gegenstände auf der Fahrbahn. Hier bitte dementsprechend aufpassen. Dann haben wir die A1 Hamburg Richtung Bremen. Hier wird zwischen Hamburg-Stillhorn und Harburg wegen Brückenarbeiten von morgen 22 Uhr bis Montag 5 Uhr die Fahrbahn gesperrt. Die Umleitung hier über die U76. Weiter auf der A2 Dortmund Richtung Hannover. Die Anschlussstelle Wunstorf-Lute ist wegen Bauarbeiten bis ca. 5 Uhr gesperrt. Und auf der gleichen Strecke, nämlich die A2 Dortmund Richtung Hannover, zwischen Bad Nenndorf und Wunstorf-Lute 6 Kilometer stockender Verkehr. Es wird langsam weniger, es löst sich langsam auf, aber 6 Kilometer stockender Verkehr. Ihr müsst also immer noch ein bisschen Geduld und Zeit mitbringen, auf jeden Fall, wenn ihr auf der A2 unterwegs seid. Und ein Blick auf die A29 Oldenburg Richtung Alhorner Heide. Hier wird zwischen Wadenburg und Großen Kneten wegen einer Nachbaustelle zwischen 19 Uhr und 5 Uhr die Fahrbahn gesperrt. Aber auch hier ist eine Umleitung über die U30 für euch eingerichtet. Allzeit also eine gute und vor allem sichere Fahrt. Weitere Meldungen habe ich derzeit keine. Wenn was ist, dann melde ich mich natürlich. Melden tue ich mich jetzt auch, nämlich zur Stunde Nummer 2 mit mir, mit Jan Mietzner aus dem Sendestudio Nubgan Short. Schön, dass ihr eingeschaltet habt, schön, dass ihr mit dabei seid. Eure Grüße und Wünsche ganz gerne auch in dieser Stunde an die 0155 110 141 22, die 0155 110 141 22. Dort erfülle ich dann gerne eure Wünsche und ja, verlese dann eure Grüße. Ansonsten Grüße und Wünsche auch gerne unter wmsradio.de, www.wmsradio.de. Dort findet ihr die Gruß- und Wunschbox und dürft mir gerne auch direkt schreiben. Und wir machen hier gut gelaunt weiter, gleich mit Katharina und The Waves und Walking on Sunshine, auch wenn das nicht mehr wirklich Sonnenschein ist da draußen. Zumindest nicht hier bei uns in Ostfriesland. Hier regnet es nämlich mittlerweile tagelang immer wieder. Man steht morgens auf, oh cool, Sonne. Freut sich rauszugehen, Platsch, Regen. Ja, ja, so sieht es im Moment hier bei uns in Ostfriesland aus. Ein bisschen was Rockiges auf jeden Fall für unsere Rockfreunde. Hier sind Irish, Amaranth.

0: Walking on Sunshine, Katharina and the Waves. Damit sind wir in den guten alten 80ern und wandern wieder in die 2000er. Hier ist Natasha Thomas und Sugar Daddy. It's over now.
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Ja, einfach mal ein bisschen Musik am Stück. Das war Sarah Larsson, Lush Life eben und Mark und Want to Make a Happy. Direkt einmal drei Titel am Stück. Ich habe ja versprochen, dass wir nochmal ein bisschen Musik von Vinyl haben. Und das haben wir jetzt. Wir lassen es nochmal knistern. Und zwar mit Mixed Emotions und Bring Back.

Wir lassen es einfach weiter knistern. Genau, und wir scheppern noch dazu. Hier ist noch eine coole Nummer. John Farnham und Your The Voice.

sehr, sehr coole Klänge von Vinyl. John Farnham und You're the Voice. Wir haben es mal wieder knistern lassen heute. Eine ganze Menge. Ach, ist das schön. Das Geknisterte. Ja, und da hat es sich ausgeknistert. Drei Hits von Vinyl in einer Ausgabe Jans Radio Show. Das ist auf jeden Fall schon eine ganze Menge. Haben wir lange nicht mehr gehabt. Wer weiß, vielleicht kommt da gleich noch die ein oder andere Nummer von Vinyl hinterher. Ich habe da mal wieder so richtig Lust drauf. Wir müssen allerdings hier im Studio nochmal wieder ein bisschen umbauen, denn ihr habt es vielleicht gesehen, die Vinyl-Hits, die werden gerade gar nicht mehr angezeigt bei uns. Deswegen ist das immer so ein bisschen doof. Da müssen wir ein bisschen nacharbeiten, aber das kommt in den nächsten Tagen. Also da passiert wieder einiges. Jetzt kein Hit von Vinyl, sondern auch von der Platte, nämlich von der Festplatte. Ihr wisst schon, digital und so. Hier ist coole Musik aus den 90ern. Cut and Move. I'm Alive.

0: Hotshade und Mike Perry zusammen mit Caitlin zusammen und California. Jans Radio Show um 21:40. Gute 20 Minuten haben wir noch. Die Zeit ist gleich schon wieder rum tatsächlich.
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0: Hier ist Melissa Naschenweng und wo du herkommst.

Dr. Alban und Sing Halleluja. Und ich hab's ja gesagt, wir lassen es noch einmal knistern, so ganz kurz vor Schluss. Ja, da knistert es schon wieder. Und zwar mit Don Johnson und Hard at the Way.

Richtig coole Nummer von Don Johnson, Hardaway. Hier in Jans Radio Show hat es mal wieder ganz viel geknistert heute. Und kennt ihr das? Man geht so in seine Plattensammlung und guckt da und dann sieht man, boah, coole Nummer, die haben wir lange nicht mehr gehört. Und so ging es mir jetzt gerade eben, denn ich wollte eigentlich nur die Vorgängerplatte wieder weglegen von unserem ersten Titel, von unserer ersten Knisterrunde. Und dann ist mir da was in die Finger gefallen. Und ich möchte es unbedingt jetzt noch spielen. Und ich glaube, das machen wir jetzt auch mal. Ich weiß nur noch nicht wie, weil meine Kopfhörer, das Kabel, das ist einfach zu kurz. Aber diese Nummer, die müssen wir halt einfach noch spielen. Ich bringe euch mal einfach ein bisschen instrumental, damit ihr es nicht so knistern hört, aber das muss einfach sein. Die legen wir jetzt noch kurz auf.

So, und ob wir alles richtig gemacht haben, das hören wir jetzt, indem wir einfach hier drücken. Ja, wir haben alles richtig gemacht. Es knistert nochmal mit den London Boys und Harlem Desire.

Ganz viel geknistert heute. Die letzte Nummer von den London Boys und Harlem Desire. Und damit darf ich mich auch schon wieder verabschieden, denn das war es auch schon wieder mit einer neuen Ausgabe Jans Radio Show. Dankeschön fürs Zuhören, fürs Dabeisein. Mein Name ist Jan Mietz und ich war auch inhaltlich und redaktionell für diese Sendung verantwortlich. Und verabschieden möchte ich mich mit Bruce Springsteen, I'm on Fire. Wir hören uns nächste Woche wieder, beziehungsweise sogar schon am Sonntag. Macht's gut, bis dahin. Ciao.

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1: Im Studio ist Alina Wolf. An einem Nebeneingang der neuen Synagoge Wuppertal ist am frühen Nachmittag ein Feuer gelegt worden. Es sei von Angehörigen der Synagoge gelöscht worden, berichtete ein Sprecher der Polizei. Verletzt worden sei niemand, der Sachschaden sei gering. Die Staatsschutzabteilung sei eingeschaltet worden. Kurze Zeit später habe man in Tatortnähe einen verdächtigen Mann festgenommen, berichtete der Sprecher. Nähere Angaben zu möglichen Hintergründen machte die Polizei nicht. Die Kriminalpolizei ermittelt. Nach der erwartungsgemäßen Zinserhöhung der US-Notenbank Fed und angesichts weiter fallender Ölpreise hat der deutsche Aktienmarkt seine Vortageserholung fortgesetzt. Der DAX stieg um 0,70% auf 27.716,71 Punkte. Der MDAX der mittelgroßen Unternehmen gewann 0,55% auf 31.448,12 Zähler. Schon am Mittwoch war der Preis für Rohöl der Nordseesorte Brent deutlich gesunken, nachdem es Hinweise gegeben hatte, dass eine wichtige Ölpipeline in Saudi-Arabien teilweise wieder in Betrieb genommen werden könnte. Die Inbetriebnahme des bislang größten deutschen Windparks auf See hat der Energieversorger NBW in Hamburg gefeiert. Der Nordsee-Windpark Hedreit, der rund 110 Kilometer von Helgoland entfernt steht, ist schon länger im Teilbetrieb. NBW erwartet, dass die volle Kapazität des Windparks im Oktober erreicht wird. Hedreit besteht aus 64 Windkraftanlagen und weist eine Leistung von fast 1 Gigawatt auf. Bundesumweltminister Carsten Schneider sagte, Hedreit mache Deutschland unabhängiger von fossiler Energie. Das Europäische Parlament kritisiert angesichts der Massenankunft von Migranten in der spanischen nordafrikanischen Exklave Ceuta die linksgerichtete Regierung in Madrid und fordert mehr Schutz der EU-Außengrenzen. Spaniens Migrationspolitik wirke als Sockfaktor und sende ein falsches Signal an potenzielle Migranten- und Schleusernetzwerke, hieß es in einer Erklärung aus Straßburg. Eine illegale Einreise dürfe niemals zu einem abgekürzten Weg hin zu einem legalen Aufenthalt werden.
0: 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Und jetzt das Wetter bei uns.
2: Windig an der Nordsee mit teils stürmischen Böen. Im Südosten kann dichter Nebel auftreten, während im Norden und Nordwesten zeitweise Regen und lokale Gewitter möglich sind. Die Temperaturen liegen zwischen 13 und 6 Grad. Am Freitag wechseln sich Wolken mit heiteren Abschnitten ab. In der Nordhälfte gibt es gebietsweise Schauer, während es südlich der Donau weitestgehend trocken bleibt. Höchstwerte erreichen 17 bis 23 Grad.
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5: Am Mikrofon ist Christian Ohrens. Heute geht es um die aus dem niedersächsischen Varel stammende Band Massiv in Mensch.
6: Sie werden sicher mit mir einverstanden sein, wenn ich behaupte,

Massive in Mensch und Kalanish, eine Single-Auskopplung aus ihrem aktuellen Album Reminiscenzen und Sequenzen. Hier ist der Nachtflug zu hören auf eurem Lieblingssender und auf über 20 weiteren Radiostationen deutschlandweit. Und nach einer etwas längeren Porträtpause gibt es heute mal wieder ein Spezial. Es geht heute um die aus Farrel stammende Band Massive in Mensch, die in diesem Jahr ihr 30-jähriges Bandjubiläum feiert. Was mich persönlich anbelangt, so begleiten mich Massive in Mensch in meinem Radioschaffen bereits seit über 23 Jahren. Und ich habe die Band bei all ihren Releases quasi immer mitverfolgt und diese auch immer wieder gerne hier in dieser oder meinen vorherigen Sendungen gespielt. Und darum war es für mich auch nur allzu selbstverständlich, ihr 30-jähriges Bandbestehen auch hier in der Sendung gebührend zu feiern. Und das machen wir heute in Form eines sehr ausführlichen Spezials mit einem Interview mit massivem Menschkopf Daniel Logemann. Bevor wir damit allerdings loslegen, gibt es hier erstmal noch ein wenig Musik von ihrem 2000er Debütalbum, belastendes Material, massivem Mensch mit End of Fusion.

0: Massiv in Mensch und End of Fusion, ein Track ihres 2000er Debütalbums Belastendes Material. Massiv in Mensch aus Farel feiern in diesem Jahr ihr 30-jähriges Bandjubiläum und alles begann, wenn man so will, im Schulbus. Hier trafen zwei Schulfreunde allmorgendlich aufeinander und hier prallten auch verschiedenste Musikwelten aufeinander. Daniel Logemann zur Entstehung von Massiv in Mensch.
1: Also mein erster Bandpartner sozusagen, mein Kollege Mirko Osterthun, der ist mit mir zur Schule gegangen und wir hatten den gleichen Bus, Schulbus morgens. Und damals war es ja auch noch in sozusagen mit einem Walkman und Kopfhörern die Lieblingsmusik zu konsumieren und dann das schön laut und das habe ich natürlich auch gemacht und da habe ich mir meinen ersten Tinnitus zugezogen. Und ich habe zu der Zeit, so Anfang 90er, viel Grenzwellen, Ecki Stieg, schöne Grüße, gehört und sowas wie Syntech und die ersten Sachen von Oomph und so, die halt auch noch sehr IBM-ig waren und sehr, also elektronisch waren. Und zur gleichen Zeit hat Mirko wiederum, der hat so diese Techno-Geschichten, LA-Style, James Brown is dead, U96 und so diese ersten Sachen, weißt du, so aus dieser Anfangs 90er Zeit, wo ja auch zwischen Techno und IBM noch gar nicht so groß unterschieden wurde. Das hat man einfach als elektronisch bezeichnet. Oder als Techno alles bezeichnet, glaube ich, so war das auch noch. Ich habe natürlich gesagt, so ein bisschen, dass meine Musik natürlich viel besser ist als so LA Style. Inzwischen finde ich LA Style, James Brown is Dead, ist natürlich ein Klassiker. Aber zu der Zeit habe ich es noch abgelehnt, weil ich so eher so diese IBM Alternative Schiene gefahren bin. Aber insofern haben wir uns da mal ein bisschen angenähert. Er hat halt immer gefragt, was hörst du denn da? Und dann habe ich ihm halt auch Grenzwellen empfohlen. Und irgendwann sind wir auf die Idee gekommen, so kurze Zeit später, lass uns doch mal irgendwie was Eigenes machen. Und da gab es so Programme wie Mod Edit und Fast Tracker, solche Geschichten auf dem PC. Und da haben wir dann halt so angefangen, die ersten Tracks zu machen. Ja, eigentlich ohne große Ambition erstmal, einfach nur so. Und das Ziel war natürlich für uns damals schon, wir wollen unbedingt mal bei Ecki gespielt werden. Hat leider nicht geklappt, weil seine Sendung 97 abgesetzt wurde oder 98, weiß ich gleich nicht richtig. Aber wir haben ihn tatsächlich 99 dann das erste Mal getroffen, weil wir bis dahin dann tatsächlich die erste Demo fertig hatten. Und irgendwann hat sich das hat halt ein bisschen gedauert, bis sich das ein bisschen entwickelt hat. Wir haben dann irgendwie so Ende der 90er angefangen, auch mal Texte zu schreiben, weil irgendwelche Leute gesagt haben, mach doch mal ein bisschen mehr daraus mit Text und Gesang und so weiter. Und ja, und dann hat sich das im Grunde so entwickelt. Und dann die Initialzündung war eigentlich, dass wir bei einem Musikwettstreit hier in Farel sozusagen eine Einladung hatten oder wir wurden quasi aufgefordert, dort zu spielen mit der Mucke, was wir dann irgendwie angenommen haben. Das war total aufregend alles und da hatten wir dann so die ersten 4-5 Sachen, Offensivstock zum Beispiel und ans Kreuz genagelt und Endor, Fusion und Morsch, glaube ich, fertig, so mit Sängerinnen und so weiter, mit Sarah damals. Und das war so ist das ins Rollen geraten, das Ganze, ja, kann man sagen.
0: Einer der ersten großen Musikerträume von Daniel und Mirko war es also einmal, in Ecki Stiegs Grenzwellen gespielt zu werden. Diese liefen bis 1997 ja beim niedersächsischen Radiosender FFN. Das klappte zwar mit Musik nicht, aber zumindest brachten sie ihren Namen, Massiv in Mensch, 1996 wenigstens einmal ganz kurz ins Spiel und auch ins Radio, nämlich in Form eines Musikwunsches.
2: Von dem Kronos-Titan-Debüt Brides of Christ will das Projekt Massiv in Mensch aus Varel, was immer das sein mag, folgendes Stück hören. The Creator, hier sind Kronos Titan.
0: Ja, was auch immer das sein mag, ob er nun Varel meinte oder Massiv in Mensch, wir wissen es nicht. Aber eines wissen wir auf jeden Fall. Ecki Stieg von den Grenzwellen, die jetzt übrigens beim niedersächsischen Sender Radio Hannover laufen, begleitete auch die Band und ihr musikalisches Schaffen über die letzten 30 Jahre hinweg.
3: 30 Jahre Massiv in Mensch. Meine Fresse, was für eine lange, lange Zeit. Da ich ja selbst erst 28 Jahre bin, kann ich mich an die Anfänge kaum erinnern, habe die Band aber seither intensiv verfolgt und freue mich über jede Veröffentlichung, die aus diesem Hause kommt. Von daher alles, alles Gute für die nächsten 30 Jahre. Euer Ecki.

0: massiven Mensch und Entferner, ein Track ihres zweiten Albums Die Reihen, welches im Jahr 2002 erschien. Für mich persönlich ist es immer sehr interessant zu schauen, aus welchem musikalischen Background sich eine Band eigentlich entwickelt. Viele bringen ja schon Vorerfahrungen und ein gewisses musikalisches Know-how mit in die neu gegründete Band. Doch wie war das bei Massiv in Mensch? Hierzu Daniel Logemann.
1: Ich hatte schon eine musikalische Vorbildung, weil ich habe schon in der frühesten Kindheit haben meine Eltern schon dafür gesorgt, dass ich erst mit Klangstäbchen damals angefangen habe und dann sollte ich ein Instrument lernen. Ich wollte, glaube ich, Klavier, aber das war meinen Eltern, glaube ich, zu teuer, ein Klavier anzuschaffen. Und dann wurde es das Akkordeon, was ich sozusagen nicht unbedingt präferiert habe, aber ich habe es irgendwie, es war so die Zeit, man hat es einfach gemacht. Und ich habe da tatsächlich, 15, 16 Jahre bestimmt Akkordeon gespielt. Teilweise auch in einem Akkordeonorchester, was überhaupt nicht mein Ding war. Also ich war froh, als ich mit 18 Jahren quasi die Reißleine ziehen konnte, weil es einfach überhaupt nicht mehr mein Ding war. Das war halt so volkstümliche Sachen, obwohl das Akkordeon als Instrument jetzt finde ich schon interessant, aber es wird halt meistens ja in diesem Kontext Volksmusik und so weiter gesehen. Und also wie gesagt, ich hatte da auf jeden Fall eine musikalische Ausbildung auch genossen mit allem drum und dran. Also das hatte ich schon. Mich hat Musik auch schon immer interessiert, schon auch in frühester Kindheit. Hab da ja auch schon meine Lieblingsgruppen gehabt und wollte mal Schallplatten haben als Kind statt irgendwie Spielzeuge. Das hat schon immer mein Leben bestimmt sozusagen. Bei Mirko war es ein bisschen anders, glaube ich. Er hat keine musikalische Vorbildung in dem Sinne gehabt, aber er war halt auch sehr an Musik interessiert, vor allem an elektronischer Musik. Bei dem Weg ist das eigentlich zustande gekommen, dass wir dann irgendwie so, ja, diese Faszination für elektronische Musik gefunden haben und dann überlegt haben, lass uns mal was gemeinsam machen. Und am Anfang waren das alles Träume, sage ich mal, ne, dass wir vielleicht irgendwie eine Veröffentlichung haben. Ich weiß noch, wie es kam, dass wir hatten damals einen Kumpel, der hat dann angefangen, die ersten CDs zu brennen. Und das war auch total faszinierend. Wie, du kannst jetzt deine Musik kannst du auf einen Tonträger bringen, ja? Da haben wir die Sachen immer hingeschickt damals und da hat er so Kleinstauflagen auf CD gebrannt. Das war schon für uns, das war schon riesig, sage ich mal, dass das irgendwie auf dem Tonträger drauf ist und dass man das irgendwie mitnehmen kann und irgendwo anders abspielen kann. Ja, das war schon Wahnsinn. Und dann ist es ja eigentlich ein Zufall gewesen, dass dann eine Plattenfirma auf uns aufmerksam wurde. Das war ja auch wieder so eine Witzgeschichte. Einschalten mit V-Verstärkung.

0: Massive Mensch und ihr erster großer Szene-Hit Offensivschock zu finden, auch auf ihrem 2000er Debütalbum Belastendes Material. Daniel Logemann hatte es ja gerade im Interview schon angedeutet, der Weg zur ersten Albumveröffentlichung war
1: purer Zufall. Also wir haben dann die erste Homepage, hieß es ja damals, ins Netz gestellt. Auch mit Hilfe von demjenigen, der auch die CDs, schöne Grüße an Andy Taubenheim, die CDs damals gebrannt hat. Und da hatten wir dann das erste Mal, also auch der Zeit weit voraus, so MP3-Download-Links aufgestellt. Und das waren so Ausschnitte aus den Songs, die wir hatten. Und einer, das war Die Festung, das ist ja, der bezieht sich ja auf Fort Boyard, meine Lieblingssendung damals, ja voll mit Samples aus Fort Boyard ist. Aber da sind halt auch Elemente schon drin, die auch dann, ich glaube, in Endor-Fusion drin sind. Und den haben wir raufgestellt und den hat die Plattenfirma Wire Productions damals irgendwie, ich weiß aber nicht mehr wie, die haben das auf jeden Fall gefunden, fanden das total geil, haben uns daraufhin angeschrieben und gesagt, ja, habt ihr noch mehr, schickt mal bitte was rüber, das interessiert uns, das finden wir geil. Und das haben wir dann gemacht und dann hatten wir, ich glaube 99 oder 2000, ein Konzert wiederum im H9 hier. Und da sind die dann von Frankfurt, Marburg, die Ecke da unten, sind die hochgefahren und standen dann plötzlich beim Konzert, standen die dann da, die drei Leute völlig fremd und wollten dann sehen, was wir so machen. War natürlich auch total aufregend und dann hatten wir den ersten Plattenvertrag sozusagen. Also im Grunde fast wie bei Trio damals, ich kann nicht dringend empfehlen, die Trio-Doku mal zu schauen, nur dass in einem viel kleineren Maßstab natürlich bei uns stattgefunden hat. Und ja, da hatten wir dann plötzlich den ersten Plattenvertrag und wollten dann ein Album produzieren, mussten wir dann auch noch viele Songs noch schreiben und dann haben sie uns eingeladen, die Vocals, die wir hatten, wir hatten ja damals kein professionelles Equipment, also Mikrofon und so, ich kann mich noch erinnern, das ist der Wahnsinn, wir haben sogar die ersten Sachen noch in einen Kopfhörer, da haben wir den Kopfhörer als Mikrofon benutzt, das ging damals. Ja, das klang auch entsprechend dumpf, aber was haben wir derart verzerrt zum Beispiel, ans Kreuz genagelt, die Urversion kann man es noch hören. Da sollten wir dann eben dann natürlich auf professionellerem Niveau das Ganze einspielen und sind dann nach Frankfurt, Zeilsheim, in ein richtig großes Tonstudio, was irgendwie auch Captain Jack, glaube ich, damals benutzt hat. In Zeilsheim haben wir das dann nochmal alles eingespielt, eingesungen. Dann hatten wir die ersten Demos und dann haben die uns die Demos hochgeschickt. Dann haben wir uns die hier angehört und gedacht, das klingt ja total scheiße. Das sind ja unsere Billig-Demos besser. Also das war halt sehr, sehr, sehr, wie soll man sagen, übermastert war das Ganze. Also wir haben das dann wieder reduziert und haben eigentlich nur die neu eingespielten Vocalspuren aus dem Tonstudio, die waren natürlich super. Die haben wir dann wieder verwendet und dann über unsere alten Demos drüber gelegt und das dann eben abgemischt. Und dann hatten wir die erste Platte fertig, war Belastendes Material und hatten dann auch gleichzeitig ja auch schon die ersten größeren Auftritte Euro Rock Festival und WGT.

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0: massiven Mensch und die Festung zu finden auf einer Raritäten-Compilation, welche Demos und Aufnahmen der frühen Jahre vereint und welche ihr auf der massiven Mensch Bandcamp-Seite finden könnt. Und apropos Demo, dieser Song demonstriert eines sehr eindrucksvoll, nämlich eine der musikalischen Säulen, auf die die Musik von massiven Mensch basiert und beruht, nämlich das Thema Sampling. Wie wichtig ist Sampling für die Arbeit von Daniel Logemann und vor allem, wie geht man mit Samples eigentlich um? In unserer heutigen Zeit, wo wir ein bisschen unter Datenschutz und Urheberrechtsparanoia leiden, stellt man sich als Laie durchaus vor, dass wenn irgendetwas gesampelt wird und vor allem ungefragt, man sofort irgendwelche Abmahnkanzleien auf den Plan ruft. Doch wie ist es bei massiven Mensch, wenn sie zum Beispiel Ausschnitte aus TV-Serien oder alten Hörspielen samplen? Dazu Daniel Logemann.
1: Sampling ist die Nummer eins, ne, von Anfang an gewesen, weil wir ja, ich sag mal, damals so diese Tracker-basierten Geschichten, das lief ja alles nur über Samples. Insofern waren wir da auch sehr, ich sage mal, patent, was das anging. Also wir haben Bassdrums rausgesampelt oder Hi-Hats, ne, einzelne, wo du gar nicht zurückverfolgen kannst, von welchem Künstler die sind. Ne. Also wir haben dieses Sample-Verzeichnis habe ich bis heute und horte ich wie einen großen Schatz sozusagen. Und wenn man daraus etwas Neues schafft, dann kannst du auch diese, was du jetzt gerade sagst, so dieses Rechtliche auch erstmal gar nicht zurückverfolgen. Wir haben uns überhaupt gar keine Gedanken darüber gemacht. Wir haben einfach irgendwas Neues kreiert und geschaffen. Und was so Hörspiele oder was irgendwelche Sprachsamples angeht, ist das natürlich schon ein bisschen heikel. Wir haben auch zeitweise viel mehr Samples drin gehabt, als es dann auf der CD, als auf der CD gepresst wurden. Weil wir dann auch schon ein bisschen Angst hatten, dass da irgendwie vielleicht da irgendwie eine Firma kommt und sagt, hier, nimm das mal wieder runter vom Markt und so. Oder irgendwelche Abmahnungen bekommen. Und das hat sich aber natürlich jetzt auch durch dieses Urteil im Kraftwerk-Moses-Prozess ja doch etwas relativiert, Gott sei Dank. Da muss ich auch ganz ehrlich sagen, verstehe ich auch Kraftwerk nicht so richtig, weil ich finde grundsätzlich das Sampling sollte da komplett die Sache laufen lassen. Weil ich finde, das Zitieren von anderen Künstlern und in einen neuen Kontext überführen, das ist eigentlich der Sinn, ist mit einer der sinngebenden Geschichten innerhalb der Kunst überhaupt, in der bildenden Kunst oder wenn du hier Warhol anguckst, also der zitiert ja nur alte Meister und bringt sie in ein neues Gewand oder hat sie da überführt. Also Zitieren ist ja eigentlich, sage ich mal, mit das Wichtigste. Warum ist es in der Musik so schwierig und wird so, guckt man da so scharf drauf? Ich glaube, es geht viel um Geld, ist natürlich klar. Ich glaube aber, dass es insgesamt, also wenn man sich das anguckt, was in unserem Bereich im IBM, Elektrobereich so alles gesampelt wurde, also wenn man jetzt jedes Frontline Assembly Album durchforsten würde, ich glaube, da hätten sie auch sehr viel zu tun und viele, viele Klagewellen zu erleben. Da ist auch viel gesampelt worden, auch aus Filmen und so weiter. Aber ich finde, gerade da sieht man ja auch, wir haben einfach immer was Neues geschaffen. Und das finde ich eben das Spannende an der Geschichte. Das Zitieren und etwas Neues kreieren ist doch einfach was richtig, richtig Spannendes. Ne? Deswegen inzwischen, was Sprachfetzen angeht und so weiter, haben wir das auch relativ reduziert, aber wir nutzen es weiterhin. Also wenn mir irgendwas auffällt, irgendein Satz oder ein Sound, da habe ich auch keine Scheuklappen und nutze das und versuche das immer noch. Also so arbeiten wir immer noch. Ne? Natürlich nicht mehr, hat sich das technisch ein bisschen gewandelt, aber das Sampling ist halt immer noch ein großer Bestandteil innerhalb unserer Kunst. Und ich finde auch, dass man das jetzt inzwischen akzeptieren sollte, dass es so ist und ich glaube auch, dass sich das alles ein bisschen, die Wogen sich ein bisschen geglättet haben, auch durch dieses Urteil jetzt und ja, dass man eben so arbeiten sollte und wie gesagt, also das ist für uns ein großes Thema natürlich, nicht mehr ganz so groß wie früher, da haben wir sehr, sehr viel auch lange gesampelt, das mache ich jetzt nicht mehr, aber grundsätzlich stehe ich da sehr positiv zu und finde, das ist gerade in der elektronischen Musik auch eine wichtige Facette ist.

0: Warum tanzen die denn Quarantäne?
1: Quarantäne ist kein Tanz.
2: Massiven Mensch und kein Tanz, ein Track ihres 2010er Albums Niemand weiß, was die Zukunft bringt. Und dieser Track vereint gleich zwei musikalische Seiten dieser Band. Auf der einen Seite ist es das eben besprochene Sampling. Hier zu hören war zum Beispiel ein Auszug einer alten Tim und Struppi Hörspielfolge. Auf der anderen Seite ist es aber vor allem auch eine Gehör-

ironisch war. Also der hat uns zum Beispiel, also der hat ja auch so absurde Geschichten gemacht, sage ich mal. Und wir haben auf der anderen Seite natürlich auch sowas wie Front 242 gehört. Also, aber gerade das fanden wir, das Trivial-Schock-Album zum Beispiel von Tommy Stumpf hat uns total fasziniert, weil es eben auch so ironisch ist und Techno, IBM und diesen Humorfaktor hatte. Und im Grunde, das hat uns schon inspiriert und wir haben einfach aber auch nicht drüber nachgedacht. Also ich habe zum Beispiel damals nicht darüber nachgedacht, dass das ja vielleicht ein Manko sein könnte, wenn man eben so satirisch und humorvoll an die Geschichte geht. Ich glaube, Kontrast könnte auch ein Lied von singen mit Einheitsschritt. Ja, dass auf der anderen Seite auch voll die Szene-Hymne geworden ist, aber auf der anderen Seite sind sie ja auch sehr humorvoll und das ist, glaube ich, in dieser Szene halt schon ein Problem, wenn man das ist. Ich glaube, wenn du dich, um das jetzt mal zu übertreiben, wenn du dich irgendwie gothic-mäßig schminkst und diese Accessoires bedienst, die so ankommen und wenn du über, ich sag mal, Tod und oder lassen wir diese IBM-Klischees mal laufen, Stahlmaschine und so weiter. Wenn du das bedienst, hast du natürlich, und das ohne irgendwie diese Meta-Ebenen, hast du im Grunde genommen schon eher einen Vorteil, sage ich mal. Also das, aber darüber haben wir einfach nicht nachgedacht. Wir haben einfach das gemacht, worauf wir Lust hatten. Und das erste Album, da ist ja der Humorfaktor ist zwar schon vorhanden, aber ja noch gar nicht so ausgeprägt. Das kam ja eigentlich erst so mit den weiteren Geschichten, die rein und Mensch Defekt und Klabberlang, da sind ja so Witz-Songs drauf, sage ich mal, wie Toast, Bitterfeld, Fukuhila und solche Geschichten. Das haben wir aber haben auch da einfach nicht drüber nachgedacht. Wir haben einfach drauf los und wir sind eigentlich immer dem, was die Leute von uns erwartet haben, haben wir eigentlich immer das Gegenteil gemacht, was uns dann irgendwie zum Verhängnis wurde auch. Ich meine, es ist sehr erfolgreich geworden, das Mensch Defekt Album. Das ist, glaube ich, mit das Erfolgreichste, was wir je veröffentlicht haben. Aber im Grunde war es eigentlich kontraproduktiv, weil wenn die Leute sich, die haben sich an belastendes Material vielleicht gewöhnt und gedacht, jetzt kommt halt der Nachfolger und dann haben wir erstmal ein komplettes Instrumentalalbum veröffentlicht und danach eine Techno-Platte, wenn du so willst. Und wir haben immer so ein bisschen das Gegenteil von dem gemacht, was die Leute vielleicht so erhofft oder erwartet haben. Toast.

0: Massiven Mensch und das eben im Interview auch erwähnte Toast zu finden auf ihrem 2006er Album Clubber Lang. Dass die Szene nicht immer so positiv auf die Musik von Massiven Mensch reagiert hat, zeigte sich vor allem auch an einer Konzerterfahrung. Hier nochmal Daniel Logemann.
1: Es gab aber so Zeiten, da hatten wir dann auch Auftritte. Ich kann mich an einen erinnern, wo wir hier in so einer regionalen Diskothek einen Auftritt hatten. Und unsere Musik dann kam, die ja doch sehr technoid und ich würde auch sagen, dem Future-Pop schon so ein paar Jahre zuvor haben wir ja vorgegriffen mit Mesh Effect. Und da kam so diese dunkle, ernste Gothic-Fraktion überhaupt nicht drauf klar, die dann eben gesagt haben, das ist guter, haut mal hier ab und so, was wollt ihr hier? Da hatte ich dann auch so ein bisschen, ich war da auch ein bisschen sauer auf die Szene, weil eigentlich habe ich da immer mit sympathisiert, ja auch durch die 90er Jahre hinweg. Ich habe auch ab und zu was wie Das Ich und Deine Lakaien, das habe ich auch geliebt. Ne? Aber ich habe immer gedacht, dass da mehr Toleranz herrscht, sage ich mal. Ne? Das kam mir dann schon ein bisschen krumm, die ganze Geschichte, dass das irgendwie so... Ich sag mal, man muss es nicht mögen, aber man akzeptiert es einfach. Vielleicht ist das irgendwie was Neues, was es jetzt gibt und da sollte man doch offen sein. Man kann es mögen, man kann es ablehnen, aber ich sag mal, so Innovationsgeist sollte doch schon vorhanden sein, dann in der Szene.

0: Sie verstehen sich nicht nur als gute Soundtüftler, sondern auch als exzellente Remixer und können inzwischen in ihrer Diskografie auf über 100 produzierte Remixe zurückblicken. Das Ganze für Szenegrößen, aber auch über die Gothic- und Darkwave-Szene hinaus. Und das war eine der zahlreichen Remixe, die sie bislang produziert haben. Die US-amerikanische Band Epsilon Minus und Just Another Long Shot hier im Massive in Mensch Remix zu finden auf dem Epsilon Minus Remix Album Mark II, welches im Jahr 2004 erschien. Neben der gehörigen Portion Zynismus und der großen Freude am Sampling zeichnet die Musik von Massive in Mensch vor allem noch eines aus: Minimalismus. Wo man sonst bei EBM und Industrial-Formationen von einem Klangteppich schier erschlagen wird, wirkt die Musik von Massive in Mensch eher zurückhaltender, sparsamer. Aber vielleicht ist das auch nur meine ganz persönliche Wahrnehmung der Musik von Massive in Mensch.
1: Das ist richtig beobachtet. Also ich versuche auch, die Tracks nicht zu überladen. Ich habe das auch schon mal ab und zu versucht, die sehr so vielschichtig mit Flächen und noch Percussions hier und so weiter. Aber erstmal versuche ich, ein Grundgerüst zu schaffen. Und das ist eigentlich das, was ich dann einsetze, das nochmal ins Zentrum zu setzen, dass das effektiv genug ist. Also manchmal ist ja der Spruch auch, manchmal ist weniger mehr. Und wobei ich muss sagen, so Frontline-Assembly-Geschichten, ich glaube, diesen Track Synthetic Forms zum Beispiel, der irgendwie ein 6-minütiges Intro hat, bevor der Track überhaupt richtig losgeht. Das sind natürlich schon Inspirationsquellen, aber das ist auch so, da merkst du auch, da an diese Vielschichtigkeit wirst du erstens gar nicht rankommen, das ist auch gar nicht dein Ding, und insofern ist das tatsächlich eine bewusste Entscheidung. Wir haben tatsächlich in den letzten Jahren schon Tracks produziert, wo ein bisschen mehr passiert, ich sag mal sowas wie Sturm oder so, da ist schon deutlich mehr drin, oder Lonesome Lighthouse, aber grundsätzlich muss ich sagen, ist das schon so, dass wir versuchen, das vielleicht manchmal zu reduzieren, eine Melodie in den Vordergrund zu schieben und weniger Flächen und so weiter einzusetzen.

Massive Mensch und ein Song mit etwas mehr klanglicher Tiefe und Flächen oder man könnte auch sagen mit etwas mehr akustischer Vollmundigkeit, Lonesome Lighthouse, eine Single aus dem Jahr 2023. Und eben im Interview wurde neben Lonesome Lighthouse ja noch ein weiterer Song genannt, auf dem die eben genannten Attribute zutreffen. Zu finden auf ihrem 2017er Album Am Port der guten Hoffnung, und damit schließen wir die erste Stunde des heutigen Massive Mensch Spezials ab. Hier sind nochmal Massive Mensch mit Sturm.

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2: Am Mikrofon ist weiterhin Christian Ohrens und auch in dieser Stunde geht es um die Band Massiv in Mensch.

0: versprüht ein wenig Schlager-Vibes, oder? Die Band Kosmos mit Keine Macht dieser Welt im massiven Mensch-Remix zu finden auf ihrer gleichnamigen EP. Und ihr hört den Nachtflug zu hören auf eurem Lieblingssender und auf über 20 weiteren Radiostationen deutschlandweit. Und auch in dieser Stunde geht es um die aus Farrel stammende Band massiven Mensch, die in diesem Jahr ihr 30-jähriges Jubiläum feiert, die mich aber auch schon in über 23 Jahren meiner Radioaktivität mit begleitet hat in meinen verschiedensten Sendungen. Und darum gibt's heute ein zweistündiges, sehr ausführliches Bandporträt. Dazu dann auch ein sehr ausführliches Interview mit massiven Mensch-Kopf Daniel Logemann. Und wenn man sich die Produktionen und vor allem die Songtexte von massiven Mensch anhört, dann fällt einem neben ganz viel Ironie und Zynismus vor allem noch eines auf. Ein großes Interesse an geschichtlichen Dingen. Sind das eher Zufallsbekanntschaften, also Dinge, auf die man vielleicht beim Zeitunglesen oder im Alltag stößt, oder gibt es da generell ein ganz großes Interesse an Geschichte?
1: Ja, ich bin ja nun auch Geschichtslehrer und Geschichte interessiert mich schon, auch vor allem Ereignisse, die vielleicht gar nicht so auf dem Schirm sind, die auf dem Radar sind, aber die, finde ich, schon eine Relevanz haben oder wichtig sind. Also auch so Ereignisse wie in dem Vaillant-Song zum Beispiel. Das greift mir dann schon auf. Und da interessieren mich dann schon, ich gucke gerne mal eine Dokumentation über sowas, so auch Katastrophen, Ereignisse, die passiert sind, die gar nicht so auf dem Schirm, die man gar nicht so auf dem Schirm hat und im Fokus stehen. Und das hat mich dann zum Beispiel inspiriert, den Song zu machen. Ja, ich habe die Doku gesehen, ich so, da muss ich irgendwas drüber machen. Ich finde das, ich habe mir dann noch weitere Informationen eingeholt und das passiert schon. Und so ein Blick zurück, und wir haben ja auch eine nostalgische Ader, sage ich mal, ist durchaus bei uns gegeben, ja, das kann man schon sagen.

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1: Massiv in Mensch und Vaillant, ein Track ihres 2013er Albums Cortex Zero Effect. Viele Bands rühmen sich ja förmlich damit, unendlich viele Kollaborationen und Features seit ihres musikalischen Schaffens schon auf die Beine gestellt zu haben. Wie verhält es sich dort mit Massiv in Mensch? Es gibt durchaus ja einige Kollaborationen, zum Beispiel auch mit der Band Welle Erdball oder mit weiteren Künstlern. Aber wie wichtig sind denn nun solche Features und Kollaborationen im Massiv in Mensch Band Alltag?
2: Wichtig schon, weil ich finde, wenn man das macht, da kommt immer noch irgendwie, also ich finde es immer spannend, einen neuen Input zu bekommen von außen, auch eine neue Facette, die deinen Sound bereichert. Deswegen waren wir da schon immer offen. Also ich habe das eigentlich aber nicht zielgerichtet gemacht. Ich habe das einfach, ich hatte manchmal eine Idee, zum Beispiel bei Supermassive Gravity. Da gab es erstmal nur dieses Demo, das hieß Lautlos, weil ja dieses Sample drin ist. Lautlos gleitet die Pelomino durchs All. Und irgendwann habe ich gedacht, da würde jetzt die Stimme, und ich habe zu der Zeit, und ich höre es ja heute auch noch gern, viel Mind in a Box gehört. Und da habe ich ihn einfach mal angeschrieben. Ich so, kannst du dir vorstellen, da irgendwie was zu machen? Und er konnte sich das vorstellen. Und daraus ist ja wirklich auch eine sehr, sehr gelungene Nummer entstanden. Und ja, Remixe zum Beispiel ist natürlich auch ein Thema, was mir auch Spaß macht. Inzwischen auch die Liste lang, über 100, glaube ich, inzwischen Remixe angefertigt. Und das ist durchaus etwas, was mir Spaß macht, weil wie gesagt, das öffnet so ein bisschen dein künstlerisches Timbre, was du hast. Du hast dann eben, wie gesagt, hast dann nochmal eine neue Stimme dazwischen, wie mit Sven Enzelmann in Sunday Bloody Sunday, war ja auch so damals so mit das Erste, was wir da gemacht haben. Oder ja, heute dann auch natürlich durch Freundschaften natürlich bedingt. Mit Endanger verbindet uns auch eine lange Freundschaft inzwischen. Aber eben ist halt auch die Stimme von Ruven halt auch, passt halt auch. Zum Beispiel Artificial Honey jetzt zum Beispiel, passt dieser Kontrast zwischen der Stimme von mir, wo ich ja eher so ein Sprechgesang mache, und dann diese, im Gegensatz dazu diese weiche, harmonische Stimme im Refrain, das passt einfach natürlich auch gut. Insofern, da sind wir schon immer recht offen gewesen. Und dann gibt es natürlich auch noch, muss man sagen, zum Schluss vielleicht natürlich auch so Konstanten wie Rainer Schöne, der jetzt ja auch schon mittlerweile zum vierten Mal unser Intro spricht, was natürlich auch sehr viel Spaß macht und einfach immer wieder beeindruckend ist. Und ja, das macht auch jedes Mal Spaß, immer diese Intros zu machen. Also wenn man jetzt auch mal vergleicht, dieses Intro, was wir jetzt auf der neuen Platte haben, mit dem ersten, also es ist auch vom Sound natürlich sehr viel passiert. Also ich hätte es heutzutage wahrscheinlich anders gemacht beim ersten Album, seine Stimme noch mehr in Szene gesetzt, aber das war damals schon großartig, dass er das für uns macht. Und ja, das macht einfach Spaß, sage ich mal.
3: Im Jahr 2000 wurde in einer verschlafenen norddeutschen Kleinstadt belastendes Material sichergestellt und anschließend der Öffentlichkeit präsentiert. 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Auch der bereits angefertigte Teig der Vernunft wurde bis zum heutigen Tage nicht gebacken. 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Die Transformation ist vollzogen. Meine Damen und Herren, hier sind Massiv in Mensch.

Reminiszenzen flackern auf, bruchstückhaft, elektrisch geladen, wie Fragmente aus der Vergangenheit, die nie ganz verstummen. Dann setzt eine Sequenz ein. Ein Puls, ein Druck. Treibende Beats schneiden durch die Stille. Bässe rollen tief und unerbittlich durch den Raum. Zwischen Erinnerung und Bewegung entsteht ein Sog. Ein Moment, der nicht zurückblickt, sondern mit Macht nach vorne drängt. Dies ist kein Anfang. Es ist das Wiederkehren im Rhythmus.

0: Nach 30 Jahren sind sie so laut wie am ersten Tag. Meine Damen und Herren, hier sind Massiv in Men.
1: Genau, und das gerade waren die zuvor im Interview erwähnten Intros. Zunächst gab es den Prolog aus dem 2010er Album Niemand weiß, was die Zukunft bringt. Und dann folgte das aktuelle Album-Intro Reminiszenzen und Sequenzen. Und bei beiden Intros und auch bei allen dazwischen veröffentlichten Alben war jeweils der Synchronsprecher und Schauspieler Rainer Schöne im Intro zu hören. Wie kam es eigentlich zu der Zusammenarbeit zwischen Schöne und Massiv in Men? Hierzu Daniel Logemann.
2: Das war so, dass ich in den 90ern großer Fan seiner Show war, Vorbojahr, und auch eine Fanseite hatte und viel Kontakt zu Fans hatte. Und irgendwann kam die Idee auf, wir müssen ja Rainer mal interviewen eigentlich zu der ganzen Geschichte. Können wir da nicht mal was machen? Und dann haben wir irgendwann einen Termin gefunden. Das muss auch so, das war schon in den 2000ern, glaube ich. Und haben uns in Berlin getroffen, haben ein Interview mit ihm durchgeführt und hatten, also es ging eigentlich nur um die Sendung, da ging es überhaupt noch nicht um Musik. Und erst danach kam das ja auch so auf bei ihm, dass er viel Synchro gemacht hat. Und der Kontakt war immer mal da mit ihm. Und irgendwann 2009, also Ende 2009 muss es gewesen sein, habe ich ihn dann einfach mal angeschrieben. Ich so, ich habe hier eine Band auch, also mal abseits von Vorbojahr. Ich habe ja auch eine Band. Kannst du dir mal vorstellen, da irgendwie auch, oder kann man dich buchen, dass du mal ein Intro sprichst? Ja, können wir machen. Und damals war es noch so, ich mache dir das, kostet ein bisschen was, aber ich mache dir da einen guten Preis. Also, und dann haben wir wirklich wenig bezahlt. Weil schon da hatten wir auch ein sehr gutes freundschaftliches Verhältnis. Und dann hatten wir unser erstes Intro mit ihm. Und der Kontakt zu ihm ist ja mittlerweile so, also der ist eng freundschaftlich. Ich habe mit Rainer also sehr viel Kontakt, auch mit der ganzen Familie. Und mache auch ein bisschen für ihn seine Insta-Seiten und seinen YouTube-Kanal, lade auch seine Sachen hoch, weil da braucht er auch Hilfe. Auf der anderen Seite macht er für uns was, also es ist ein Geben und Nehmen und es ist, also inzwischen wirklich, ich habe auch sein Video gemacht, die Zeit ist da zum Beispiel. Und worauf ich sehr stolz bin und es sehr in Ehren halte, ist, dass ich in seiner kürzlich veröffentlichten Autobiografie, die über 400 Seiten umfasst, auch namentlich zweimal erwähnt werde als Freund. Das ist schon etwas, was mich sehr berührt bei diesem Mann, den ich ja damals verehrt habe ohne Ende. Und inzwischen führen wir eine Freundschaft. Und insofern ist es kein Problem. Da auch das irgendwie was zu machen, er hat ja auch für Frickolix hat er ja auch Lorsch gemacht, zum Beispiel fand er total geil, als ich ihm das Gedicht geschickt habe, da sagte er, das mache ich dir, das ist ja so geil, das hat ja schon Karl Valentin Charakter und so, oder das spreche ich dir und ja, das ist einfach großartig und wie gesagt, so ist das eben, wenn wir irgendwo was Neues haben und eine Idee haben, was wir mit ihm machen könnten, das ist immer für offen und ja. Rainer ist einfach ein großartiger Mensch.

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0: Diese Lache wollte ich unbedingt noch mitnehmen und hier mal nicht mit Moderation oder Interview reingrätschen. Das war ein Nebenprojekt von Daniel Logemann von Massiv in Mensch, The Freakolix. Hier gemeinsam mit Rainer Schöne und die Single Lorsch. Vor einigen Augenblicken hatten wir es ja zum Thema Features und Kollaborationen. Und gerade das Jubiläumsalbum Reminiszenzen und Sequenzen wartet mit einigen Feature-Guests auf. Dabei sind aber vor allem auch von den Bandmitgliedern und ehemaligen Bandmitgliedern betriebene Projekte, wie zum Beispiel Altlast oder Zugabe. Was hat es mit diesen Projekten auf sich?
1: Weil es ja unser Jubiläumsalbum ist, haben wir quasi die Massive Mensch-Nebenprojekte integriert. Und Zugabe ist das humorvolle Nebenprojekt unseres Keyboarders Thomas Rauchenecker, der allerdings noch nicht so viel veröffentlicht hat, aber ich könnte empfehlen, zum Beispiel mal reinzuhören in Keiner da in Kanada oder in Gyros Estrich. Hat ein bisschen Fraktus-Niveau, würde ich sagen. Und Zugabe, also man hört in dem Song ja die sanfte Stimme unseres Keyboarders Thomas Rauchenecker in Auferstanden aus Platinen. Ein Chiptune-Retro-Song, kann man sagen. Und ja, Altlast habe ich mit Mirko Osterton ja schon vor Jahren gegründet. Wir haben im Grunde mit Altlast damals, die Idee war ja, Mirko war ja raus bei Massive Mensch, weil sich Massive Mensch natürlich auch schon sehr verändert hat im Gegensatz zum ersten Album. Und er ist ja nach wie vor eher instrumental orientiert und doch so ein bisschen mehr Richtung Oldschool, sag ich mal, IBM-Sequenzen. Und mit Altlast haben wir da ja auch schon einiges veröffentlicht und gemacht. Und in dem Fall ist es so, da haben wir ein Fragment aus einem Altlast-Song, habe ich nochmal geloopt und länger gezogen und bis nachbearbeitet sozusagen und habe diese Geschichte drüber erzählt, der Faden der Ariadne. Also insofern, der Sound ist da von Altlast und der Text ist dann neu von mir.
0: Und das hören wir uns jetzt im Einzelnen nochmal an. Als erstes Thomas Rauchenegger mit seinem Projekt Zugabe und Keiner da in Kanada. Und danach vom aktuellen Massiven Mensch-Album dann der Faden der Ariadne. 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
1: 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Moos kroch über die kalten Quader und Salz aus der nahen See hatte sie über Jahrhunderte zerfressen. Niemand wusste genau, wer dieses steinerne Geflecht gebaut hat. Mönche, die Buße suchten oder Heiden, die ihre Götter in die Irre führen wollten. Doch alle kannten die Regel, wer hineinging, brauchte einen Ariadenfaden. Im Mittelalter Frieslands war das Labyrinth kein Ort für Spiele. Händler, die im Sturm ein Gelübde abgelegt hatten, krochen bei Morgengrauen hinan. Sünder suchten Vergebung, Kranke Heilung. Der Faden, grob gesponnen aus Schafswolle, wurde am Eingang an einen Eisenring geknüpft. Er spannte sich über die Steine, wie eine leise Verbindung zwischen Hoffnung und Heimkehr. Drinnen verschluckten die Mauern jedes Geräusch. Schritte verloren sich, Zeit zerfiel.

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Wer den Faden losließ, sagte man, folgte bald ihr Lichtern und kehrte nie zurück. Doch wer ihm vertraut, spürte, wie er durch Kälte und Angst führte, immer weiter, immer tiefer bis zur Mitte. Dort brannte oft nur eine einzelne Kerze. Kein Monster wartete, sondern Erkenntnis, dass der Weg hinaus derselbe war wie der hinein. Mit zitternden Fingern zog man den Ariadnenfaden zurück, Schritt für Schritt, bis das Grau des Nebels wieder Licht wurde. Und wer das Labyrinth verließ, trug den Faden nicht.

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1: Hat ein wenig Hörspielcharakter, finde ich, der Faden der Ariadne, massiven Mensch von ihrem aktuellen Album Reminiszenzen und Sequenzen. Über die 30 Jahre hinweg, die massiven Mensch nun aktiv sind, hat sich personell allerdings einiges getan. Anfangs waren es ja Daniel Logemann und Mirko Osterthun, aber wer verbirgt sich aktuell hinter dem Namen Massiv in Mensch? Und wie hat sich die Bandzusammensetzung über die letzten 30 Jahre hinweg so entwickelt? Hierzu Daniel Logemann.
2: Also im Moment hat sich das sehr reduziert, weil durch die verschiedenen personellen Entwicklungen, sage ich mal. Also Rana ist nach wie vor, also sie war ja eigentlich kein festes Mitglied, aber es hat sich über die Jahre so entwickelt, dass wir eben live auch zusammen aufgetreten sind. Und inzwischen, sie ist ja auch auf allen Alben zu hören, hat aktuell sich ein bisschen zurückgezogen, aber ist nicht raus. Also wir haben nach wie vor immer noch Songs produziert. Und dann haben wir ja auch eine Zeit lang haben wir als Band sozusagen fungiert mit Bass, Schlagzeug und Gitarre. Nur die Kollegen sind sozusagen alle, die haben alle sozusagen beruflich sich verändert. Die sind auch alle inzwischen weit weggezogen. Das hat sich dann auch sozusagen, zumindest was live angeht, hat sich das zerschlagen. Also wir treten inzwischen wieder reduziert auf mit Keyboard, DJ und Gesang. Und im Moment ist es so, dass Thomas Hass, unser Reaper, die Keyboards macht, also live. Ich mache halt Produktion, Gesang und so weiter. Und dann eben, wie gesagt, mit weiblichem Gesang kann das tatsächlich inzwischen wechseln, weil du wirst es vielleicht gehört haben, auf dem aktuellen Album hat unsere Anna, die zuletzt 2013 zu hören war, auf The Cortex Zero Effect, hat wieder zwei neue Songs eingesungen, und zwar In Ruinen aus Beton und bei Overdrive ist sie auch zu hören. Und ich glaube auch, dass sie wieder Lust hat, was zu machen. So war zumindest mein Eindruck. Und es kann also auch gut sein, dass sie auch bei dem einen oder anderen Live-Auftritt, der dann ansteht, wieder zu sehen sein wird. Und ja, so ist es aktuell. Wie gesagt, hat sich viel verändert über die Jahre. Aber die Konstante, sage ich mal, wenn man so will, die bilde ich dann doch noch, weil ich ja die Songs sowieso eigentlich schon immer geschrieben habe und die Texte. Es passiert halt beim Live-Auftritt passieren schon mal Veränderungen. Aber ich glaube, das ist auch inzwischen ganz normal, wenn man sich Bands anguckt, die 30 Jahre im Geschäft sind. Aber wie gesagt, ne, das hat sich dann beim Live-Auftritt ein bisschen verändert. Aber so, was die Produktion angeht oder so, das liegt natürlich schon in meiner Hand. Und sagen wir die künstlerische Ausrichtung. Und Thomas Rauchenecker dürfen wir nicht vergessen, der ist auch dabei. Allerdings, der ist zum Beispiel ein Fall, der ist gerade in den USA. Und zwar schon einige Jahre. Der plant auch wieder zurückzukehren. Allerdings weiß er noch nicht ganz genau wann, aber wenn er wieder hier ist, macht er natürlich auch wieder mit.

0: Le Raff, das kurzlebige Trance-Projekt, welches Daniel Logemann Mitte der 2000er ins Leben gerufen hatte. Und hier war auch die zuvor im Interview erwähnte Anna als Sängerin zu hören, nämlich in Dreamer. Und ihr hört den Nachtflug zu hören auf eurem Lieblingssender und auf über 20 weiteren Radiostationen deutschlandweit. Heute mit einem Spezial über die Offshore-Elektroband Massiv in Mensch aus Varel. Doch was ist eigentlich genau Offshore-Elektro? Und wie hat sich die Musik stilistisch eigentlich vom Dark Rave zum Offshore-Elektro entwickelt? Oder fragen wir lieber anders, wie würde Daniel Logemann von Massiv in Mensch die Musik eigentlich selber stilistisch einordnen?
1: Es war immer so ein bisschen dem geschuldet, dass die Leute mal versucht haben, uns irgendwo einzuordnen, was aber einfach nicht möglich ist und wir dann irgendwie eigene Wortkreationen geschöpft haben. Ja, die ersten Sachen, das ging schon eher in so eine IBM-Schiene mit weiblichem Gesang, vielleicht so Richtung Lamm im Hotel oder so, die ja auch zu der Zeit aktiv wurden. Und Dark Rave war eigentlich ja nur der Song, den haben wir produziert und dann haben halt viele gesagt, was ihr macht, ist halt Dark Rave. Ja, das haben wir dann einfach akzeptiert, haben das auch sozusagen dann auch ein bisschen eine Zeit lang als musikalisches Rollmodell sozusagen weitergeführt. Aber ich sag mal schon, zwei Jahre später auf Clubberlang ist ja eigentlich schon zu merken, dass wir das nicht mehr konstant gemacht haben. Da haben wir schon sehr viele Synthie-Pop-Nummern, Green zum Beispiel, Sunday Bloody Sunday, also da ist schon sehr viel Pop wieder drin, Synthie-Pop. Und eigentlich, wenn man so will, hat sich vieles ein bisschen, ich sag mal schon, in eine eingängige Synthie-Pop-Richtung auch zum Teil entwickelt. Wobei mir immer noch mal wichtig ist, auch mal einen härteren Song zu haben. Oder eben auch mal was zu experimentieren, wie zum Beispiel diese Chiptune-Geschichten, die mich ja auch immer fasziniert haben, die ja so ein bisschen auf das zurückgreifen, womit wir eigentlich angefangen haben. Diese Retro-Sounds. Also diese 80er-Jahre-Ästhetik, die wir dann auch ab und zu mal aufgreifen, wie in Snow in Frisia, könnte man jetzt auch zum Beispiel als Beispiel nennen. Deswegen, also nach wie vor würde ich sagen, ist es nicht ganz einfach, uns in eine Schublade zu stecken, weil wir einfach so viel Verschiedenes machen. Das ist halt Fluch und Segen. Viele sagen, das finden wir gerade geil und andere sagen halt, wir möchten halt, dass jedes Album am besten so klingt wie bei VNV Nation, End One oder Covenant. Da kann man sich, das ist ein bisschen eine höhere Verlässlichkeit da. Das ist natürlich bei uns nicht ganz so der Fall, weil wir innerhalb eines Albums schon sehr, sehr schwanken. Aber diese Schwankungen innerhalb eines Albums sind wahrscheinlich der rote Faden. Und insofern kann man das sagen. Also es ist elektronische Musik, elektronisch produzierte Musik mit einem großen Spektrum. Teilweise haben wir auch Sachen gemacht, die sind sogar rockig, ja. Also die haben so Rock-Elemente drin, was mir auch manchmal Spaß macht. Und andererseits ist es halt total minimal elektronisch oder so. Aber ich finde, das muss so sein. Also für mich muss es so sein, weil als Künstler will ich mich mal halt austoben in die eine oder in die andere Richtung. Das Offshore-Elektro ist ja im Grunde genauso. Das ist eigentlich, ich weiß selbst nicht, was es sein soll. Es ist halt Elektro, wir machen elektronische Musik. Das Offshore haben wir uns dazu gesetzt, weil wir irgendwann eigentlich uns gefragt haben, wofür was stehen wir eigentlich? Und das ist so in diesen 2013, 2014er Jahren passiert. Da haben wir gesagt, wir sind halt Küstenkinder. Wir sind ja von der Nordseeküste. Wir haben ja auch so diesen friesischen Humor vielleicht auch, den wir ja auch, und diesen trockenen Humor, den wir ja auch in einigen Songs haben. Und lass uns doch mal darauf besinnen, also diese Experimente mit auch was optisch angeht, mit rotem Hemd und ich weiß nicht was, passt ja irgendwie gar nicht. Lass uns das irgendwie auf die Farben konzentrieren, blau, grün, Meeresambiente und so weiter. Das passt eher zu uns, das sind eher wir. Und da kam halt auch diese Idee des Begriffes Offshore-Elektro, weil wir eben, wie gesagt, Küstenkinder sind und das ist wahrscheinlich am ehesten noch zu sagen. Wobei der Begriff, wie gesagt, heißt eigentlich nur, dass wir von der Nordseeküste kommen und elektronisch.

und 100 Wochenmärkten, auf denen mehr als 1 Million Menschen wöchentlich schlendern. Damit hat der Stadtstaat die meisten Wochenmärkte in Europa. Der berühmteste ist wohl der Hamburger Fischmarkt. Auch im Feiern ist Hamburg groß. Noch vor dem Oktoberfest auf der Wiesn in Bayern ist der Hamburger Dom das größte Volksfest Europas. Hamburg bietet viel mehr als Rekorde. Hier gibt es das größte Fitnessstudio und das größte Kaffeehandelshaus der Welt. In der Meckebergstraße steht das größte Schuhhaus Europas. Und mit dem Bismarck-Denkmal steht auch das größte Denkmal Deutschlands.

0: eine musikalische Hommage an die schönste Stadt der Welt und im Übrigen auch, so nebenbei erwähnt, die Stadt, in der diese Sendung hier produziert wird. Massiv ein Mensch und Hamburg hier im Kontrast-Remix. Doch was fasziniert Daniel Logemann von Massiv ein Mensch eigentlich so genau an Hamburg?
1: Einerseits, ich bin oft dort und kenne die Stadt jetzt inzwischen schon sehr lange und ich finde, das ist so... Einerseits hat man das Gefühl, man ist gar nicht in der Großstadt, weil man hat dieses norddeutsche, gelassene, in einigen Bereichen viel Natur, viel Wasser. Wenn man so in einige Außenbereiche fährt, denkt man gar nicht, dass man, wie gesagt, in der riesigen Großstadt ist, glaube ich, die zweitgrößte in Deutschland, größte Stadt ist. Also es hat tatsächlich immer noch dieses eigentlich Gemütliche und auf der anderen Seite halt auch gibt es dann Viertel, die wirklich sehr inzwischen einer heutigen modernen Großstadt gleichen. Man hat diesen Kontrast aus diesem absoluten Schickimicki auch, dieses Überreiche, sage ich mal, auf der anderen Seite auch sehr, sehr arme Viertel, diese Gegensätze, sage ich mal, die finde ich interessant. Es bietet kulturell sehr viel. Und es bietet natürlich auch den Hamburger Sportverein, den ich auch schon seit meiner Kindheit liebe, also seit den frühen 80ern, ja, großer Fan. Deswegen ist natürlich darüber auch eine Verbundenheit da. Und deswegen, ich glaube, das ist so zusammengefasst, sind so die Gründe, warum mich Hamburg auch fasziniert. Wobei ich auch sagen muss, es ist nicht so, dass mich nur Norddeutschland interessiert. Also ich bin ja auch sehr gerne jedes Jahr in Bayern. Auch im Urlaub, weil ich ja auch landschaftlich, sage ich mal, die Gegend sehr mag. Aber da habe ich jetzt, glaube ich, noch nicht kein Song drüber geschrieben. Aber grundsätzlich ist natürlich, wenn man hier im Norden ist, zum Beispiel eine Stadt wie Hamburg sehr faszinierend, ja.
0: Die Band Massiv ein Mensch blickt inzwischen auf eine 30-jährige Karriere zurück. Eine Karriere, in der sehr viel passiert ist, in der sich aber auch sehr viel verändert hat. Bedenkt man nur mal, wie man heute Musik produziert und wie damals Musik produziert wurde. Was hat sich für Daniel Logemann von Massiv ein Mensch eigentlich in all diesen 30 Jahren entwickelt und verändert? Und mit dem Wissensstand von heute würde er vielleicht irgendetwas anders machen als damals?
1: Ich sag mal, wenn man die Intention hat, weit zu kommen oder ganz hohe Ziele zu haben und das zu machen und das zu spielen, dann vielleicht schon, weil man dann hätte man wahrscheinlich irgendwie so produziert, um einer Erwartungshaltung zu entsprechen. Aber das war einfach nicht mein Ansinnen. Ich versuche immer noch, zum Beispiel auch bestimmte Festivals, dass wir dort mal spielen können. Aber ich versuche es halt mit unserer Musik und ich werde das auch alles dran setzen, dass wir das schaffen. Und wenn wir es irgendwann nicht schaffen, ist das so. Aber dann kann ich wenigstens sagen, ich habe es wenigstens versucht. Aber ich möchte halt auch nicht das und das produzieren, nur damit die und die zufrieden sind und weil es irgendwie einer bestimmten, bestimmten Leuten gefällt. Dann wäre es vorbei, sage ich mal, weil man dann wäre irgendwie auch diese Kreativität weg. Was das Musikmachen selbst angeht, hat sich eigentlich gar nicht mal von der Herangehensweise so viel verändert, weil die Programme sind natürlich moderner und man hat viel mehr Möglichkeiten inzwischen. Allein du kannst im Grunde in deinem Programm schon selbst alles abmischen. Du kannst alles selbst mastern, du brauchst nicht mehr ins große Studio zu fahren. Die technischen Möglichkeiten haben sich rasant entwickelt, das muss ich ja, glaube ich, auch nicht sagen, also auch was in Software inzwischen da ist. Aber grundsätzlich, wenn du das Lied komponierst oder schreibst oder arrangierst, das ist eigentlich fast genauso wie früher. Das ist halt auch, das sind halt auch noch ähnliche Programme, die ähnlich vielleicht Tracker-basiert sind, zum Beispiel, um irgendwie eine Sequenz zu erstellen oder sowas. Es ist halt natürlich vom Sound besser. Du hast nicht mehr, du kannst inzwischen Kompression und Limiter, das kannst du alles selbst schon einbinden. Das hat sich verändert. Aber die Herangehensweise selbst, glaube ich, da arbeite ich fast genauso wie früher. Das habe ich mir auch so angeeignet, diese Arbeitsweise. Und die will ich mir auch beibehalten, weil das einfach, das klappt so und ich bin da auch so, ich muss da jetzt nicht irgendwie wie andere, ich muss jetzt das neue Programm, jetzt gibt es das neue Update und ich brauche das und das Programm, so war ich noch nie, da bin ich eher konservativ, arbeite mit dem, was ich beherrsche, was ich gut kann, bin offen für Innovation, guck mir an, was es so gibt oder wie gesagt, wir haben ja vorhin kurz mal über Vorgespräch über KI gesprochen, guck mir auch das an, wie das funktioniert und ich bin da nicht so, dass ich irgendwie gleich komplett ablehne, bin da schon immer offen gewesen. Guck mir das an und wenn ich da was finde, was irgendwie interessant ist und was meine Musik bereichern könnte, meine Kunst, ich weiß, dass ich Musik machen kann. Ich mache kein KI-Projekt oder so 100% nur KI-Musik. Das würde ich zum Beispiel nie machen, höchstens als Witz. Aber wenn ich da irgendwie merke, da ist irgendwie was mich fasziniert, was man nutzen könnte oder so, warum soll ich das dann nicht benutzen oder irgendwie integrieren in das, was ich produziere? Also da sollte man auch, glaube ich, ein bisschen über den Tellerrand gucken können.

0: Massive in Mensch und Overdrive, ein Track ihres aktuellen Albums. Man blickt natürlich mit Stolz auf 30 Jahre Bandgeschichte zurück, wagt aber natürlich jederzeit immer einen Blick voraus. Und so wollte ich abschließend von Daniel Logemann wissen, wie er sich die Zukunft von Massive in Mensch denn vorstellt. Gibt es etwas, was er sich wünschen würde? Vielleicht irgendetwas, was er schon immer mal samplen oder covern würde? Eine Künstlerin oder ein Künstler, mit denen er gerne mal zusammenarbeiten würde und so weiter und so fort.
1: Nö, eigentlich, also das lasse ich immer auf mich zukommen, so Sampling und irgendwie Covern oder Cover-Ideen entstehen auch eher durch Zufall. Ich höre irgendwie was mal und denke, Mensch, das könntest du eigentlich mal aufgreifen, das könntest du eigentlich mal machen. So ist das eigentlich bei mir. Man hat Träume, habe ich eben schon angedeutet, ich würde es schon mal schön finden, wenn in gewissen Kreisen oder wenn in dieser Szene mal ein bisschen ein Umdenken stattfindet, was zum Beispiel die Förderung von Künstlern, die vielleicht nicht in der ersten Etage sind, sondern darunter, ich würde da jetzt auch Kontrast oder Endanger mal nennen, wenn die einfach mal mehr in den Fokus geraten könnten, auch gerade was Live-Auftritte angeht, weil ich glaube, ich will es jetzt nicht eine Diskussion aufmachen, aber wenn du im Netz guckst, ist es schon so, dass sich auch viele mal ein bisschen mehr Vielfältigkeit wünschen oder mal auch was anderes wünschen. Und da wird sich dann meistens drauf gestürzt, wird auch gleich zerschlagen, dieser Gedanke. Aber natürlich würden wir alle auch gerne mal dort spielen. Und das ist etwas, was ich auch gerne, ich bin mit dem, was wir bislang hatten, zufrieden. Wir haben viermal das WGT gespielt, Eurorock. Und wir haben auch in England gespielt. Ich freue mich darüber. Aber natürlich gibt es auch Sachen, wo man sich fragt, warum sind wir da eigentlich noch nie eingeladen worden oder so. Also das sind Sachen, die würde ich natürlich schon mal, da würde ich mich schon mal drüber freuen, weil ich glaube, das wäre auch eine Art von Wertschätzung, die dieses Projekt, auch wenn ich mich davon gedanklich mal loskoppel, nach 30 Jahren durchaus verdient hätte. Insofern, das ist etwas, was ich mir schon noch wünschen würde. Ansonsten, wie gesagt, ich arbeite immer fleißig weiter, wenn ich eine Idee habe. Habe jetzt schon eine Idee, übrigens nächstes Jahr für mein zweites The Frikolix-Album. Das ist im Grunde schon gedanklich auch abgeschlossen und fertig. Da wird es ein Crowdfunding geben, wie beim ersten Album. Das soll nämlich auch auf Vinyl veröffentlicht werden. Und solche Projekte, die habe ich im Kopf und ja, die wird es dann auch entsprechend dann wieder geben.
0: Und das war der Nachtflug mit einem Spezial über die Fareller Band Massive in Mensch, die in diesem Jahr ihren 30. Bandgeburtstag feiern. Infos zur Sendung findet ihr im Netz auf Facebook unter facebook.com/nachtflug.radio. Ein herzliches Dankeschön geht raus an Daniel Logemann, der mir für dieses Porträt Rede und Antwort stand. Und einen ganz besonderen lieben Gruß geht auch raus an Eggy Stieg, der ein Grußwort zum 30. Bandgeburtstag für diese Sendung auch beisteuerte. Zum Abschluss des heutigen Bandporträts gibt es einen Song, den ihr des Öfteren während der letzten zwei Stunden mal im Hintergrund gehört habt, nämlich einen Song aus den frühen Tagen von Massive in Mensch, die Stimme des Blutes. Am Mikrofon war Christian Ohrens, macht's gut, bis nächste Woche.